0: Was nun Herr Merz deutlich.
1: Wenn wir jetzt in den Umfragen bei 24% liegen oder sogar noch schlechter, dann ist das völlig inakzeptabel für das Selbstbewusstsein der CDU. Dass viele dann in der Partei auch sagen, was ist da los, geht das nicht besser? Übrigens bei der SPD nicht weniger schwierig. Die SPD steht bei 14%, zum Teil bei 12%. Wir müssen den Anspruch haben, die Mehrheit der Bevölkerung in diesen beiden Parteien oder in der Union und in der SPD gemeinsam auch die Mehrheit wieder zu erreichen.
0: Kanzler Merz im ZDF. US-Präsident Trump sieht die USA nach eigenen Worten kurz vor einer Einigung mit dem Iran. Man sei sehr nah dran, sagte er dem US-Sender PBS. Eine Einigung könne möglicherweise noch vor seiner für kommende Woche geplanten China-Reise zustande kommen. Falls es keinen Deal gäbe, müsse man wieder damit anfangen, den Iran in Grund und Boden zu bombardieren, so Trump. Nach übereinstimmenden US-Medienberichten arbeiten Washington und Teheran mit Vermittlern an einer Absichtserklärung. Das Papier soll einen 30-Tage-Rahmen für Verhandlungen schaffen und den Krieg formell beenden. Man bekommt eine Wohnung nicht, weil der Name ausländisch klingt. Oder man wird wegen des Alters bei der Jobsuche aussortiert. Solche Fälle möglicher Diskriminierung gibt es viele. Jetzt sollen Betroffene dagegen bessere rechtliche Möglichkeiten bekommen. An einem neuen Gesetzentwurf der Regierung gibt es aber deutliche Kritik.
2: Das Gesetz soll vor allem die Frist verlängern, in der Diskriminierte Ansprüche geltend machen können, von 2 auf 4 Monate. Das sei immer noch viel zu kurz, sagt die Antidiskriminierungsbeauftragte des Bundes, Ferda Ataman. Andere EU-Staaten ließen da bis zu 5 Jahre Zeit. Und außerdem müsse das Gesetz auch für staatliche Stellen gelten, so Ataman. Es könne nicht sein, dass Menschen beim Einkaufen im Supermarkt besser vor Diskriminierung geschützt seien als im Umgang mit Ämtern, Behörden, Polizei und Justiz. René Thorau, Berlin.
0: Zum Fußball. Der FC Bayern hat das Champions-League-Finale verpasst. Die Münchner kamen im Halbfinal-Rückspiel gegen Paris Saint-Germain daheim nicht über ein 1:1 Unentschieden hinaus. Das Hinspiel hatten die Franzosen mit 5:4 gewonnen.
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4: Kurz nach 2, was immer ihr macht, warum auch immer ihr nicht schlaft, kommt gut durch, wir sind bei euch. Coldplay jetzt für euch im besten Mix. Claudia Löß hier, hallo.

0: Toto, hold the line, kommt gut durch diese Nacht. Beim Thema Knigge, ja. Also ehrlich, bei dem Wort allein sitzen wir, glaube ich, alle schon ein kleines bisschen gerader. Das steht ja für Höflichkeit, für gute Tischmanieren, ja. Und der Verfasser dieser bekannten Benimmregeln, Adolf Freiherr von Knigge, der ist jetzt vor 230 Jahren verstorben. Die Frage ist also, können wir seine Regeln heute noch 1:1 umsetzen?
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2: Seid ihr Knigge-Könige, Benimm-Bachelor, Experten der Etikette? Zum Beispiel nicht ins Wort fallen. Bei Sprachnachrichten schon mal egal. Aber ist es jetzt unhöflich, wenn ich die auf doppelter Geschwindigkeit abhöre? Oder gar nicht abhöre und auf gut Glück mit Herzchen drauf reagiere? Ich weiß es nicht. Meine Freundin hat es noch nicht bemerkt. Oder am Tisch hier gerade sitzen, Ellenbogen runter, Stuhl zurechtrücken, Besteck von außen nach innen, nicht rülpsen, pupsen, mit offenem Mund essen. Gell, die Checkliste vorne im Start von einem A380 ist kürzer. Ich bin mit 4 Geschwistern auf dem Dorf aufgewachsen. Da warst du glücklich, wenn du am Ende vom Essen keine Gabel im Bein hattest. Wusstet ihr eigentlich, dass Adolf Freiherr von Knigge, also Mr. Knigge, der Oberknigger, der war ein hohes Tier bei den Illuminati? Ich hab keine Ahnung, was die gemacht haben. Aber ich weiß, Tom Hanks war in dem Film großartig. Und immer dran denken, wer auftritt wie die Axt im Walde, ist bemitleidenswert. Weil wofür gibt's heute Kettensägen?
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0: Alex Warren und Ordinary. Wow. Gestern hat es im Geldregen richtig, richtig viel Kohle geregnet.
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1: Ich bin Ursula Winkler. Bundeskanzler Merz hat die schwarz-rote Koalition zum Jahrestag ihres Amtsantritts zu Zusammenhalt und Optimismus aufgerufen. Merz habe zu Beginn der Kabinettssitzung ein paar Sätze an die Mitglieder gerichtet und sich für die Zusammenarbeit bedankt, sagte Vize-Regierungssprecher Hille.
2: Klare Worte des Kanzlers zum Jahrestag. Es gibt zu dieser Koalition keine Alternative. Allen Schwierigkeiten zum Trotz, die Union und SPD hatten und auch immer noch haben. Aber beide seien staatspolitisch in der Verantwortung, den Erfolg zu suchen. Und auch wenn der Kanzler sich wünscht, dass die Koalition bis zum Ende der Wahlperiode 2029 hält, die Mehrheit der Deutschen glaubt das offenbar nicht. 55% erwarten einen vorzeitigen Bruch der Koalition. Das haben die Meinungsforscher von YouGov so ermittelt. Thomas Thonfeld, Berlin.
1: Der Iran hat laut US-Präsident Trump zugesichert, keine Atomwaffen zu besitzen. Teheran habe außerdem bei anderen Punkten zugestimmt. Welche das sein sollen, ließ Trump bei seinem Statement offen. Es sei sehr wahrscheinlich, dass sie einen Deal machen würden, sagte er. Das iranische Außenamt hatte zuvor Berichte zurückgewiesen, wonach beide Kriegsparteien kurz vor einem Abschluss eines Abkommens stünden. Ein US-Verhandlungsvorschlag werde geprüft, hieß es lediglich. In einer bundesweiten Aktion haben mehr als 2.900 Zollbeamte Paketzusteller kontrolliert. Bei den Kontrollen in Depots und Verteilzentren ging es um Schwarzarbeit und illegale Beschäftigung. Das teilte die Generalzolldirektion mit.
3: Der Zeitdruck ist hoch in der Paketbranche. Die Arbeitsbedingungen gelten als schwierig. Weit verbreitet ist die Praxis, die Paketzustellung in die Hände von Subunternehmern zu geben. Dabei werden auch Aufträge von einem Subunternehmer an den nächsten weitergereicht. Und manche Fahrer erhalten nicht den Mindestlohn, weil ihre Zeiten nicht richtig erfasst werden. Einige von ihnen hätten kein eigenes Auto, sondern müssten das vom Auftraggeber teuer anmieten, heißt es zum Beispiel vom Kölner Hauptzollamt. Bei den Kontrollen geht es darum, gegen illegale Beschäftigung und Ausbeutung vorzugehen. Tine Klimach, Nachrichtenredaktion.
1: Zum Fußball. Der FC Bayern hat das Champions-League-Finale verpasst. Die Münchner kamen im Halbfinal-Rückspiel gegen Paris Saint-Germain daheim nicht über ein 1:1 Unentschieden hinaus. Das Hinspiel hatten die Franzosen mit 5:4 gewonnen.
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4: Hallo zusammen, Johanna Tänzer ist hier und ich wünsche euch eine ganz entspannte Nacht. Lisa Stansfield jetzt für euch mit All Around the World.

0: Wisst ihr, wie so eine asiatische Hornisse aussieht? Ja, ziemlich gefährlich, finde ich auch. Die sind ja fast schwarz und echt riesig. Bis zu 3 Zentimeter können die groß werden für so ein Insektenviech. Ganz schön groß. Und diese asiatischen Hornissen, die breiten sich ziemlich stark bei uns aus in NRW. Die sind sehr aggressiv und deswegen sollen jetzt auch Imker bei der Bekämpfung helfen. Geschulte Imkerinnen und Imker bekommen für eine fachgerechte Entfernung von Nestern dieser asiatischen Hornisse 150 bis 300 Euro. Und auch Schutzkleidung und Ausrüstung, die werden bezuschusst. Thorsten Ortmann aus dem News-Team, was macht die asiatische Hornisse eigentlich so gefährlich?
1: Ja, die asiatische Hornisse breitet sich stark in NRW aus. Allein 2025 wurden 7.300 Exemplare gemeldet. Ein Jahr zuvor waren es nur 1.400. Dazu ist sie hochaggressiv und sie greift ziemlich schnell an, wenn sie sich bedroht fühlt, sagt Markus Hellkuhl vom Landesverband Westfälisch-Lippischer Imker.
2: Der Stich ist extrem unangenehm. Der Stachel ist dreimal so lang wie der einer Biene. Die verspritzen auch Gift im Vorbeiflug. Die spritzen direkt in die Schleimhäute, direkt in die Augen rein. Man hat davon gehört, dass mehrfach auch die Intensivstationen dann bemüht werden mussten.
1: Und stößt man auf ein Nest, dann kann es besonders gefährlich werden, weil dann gleich Dutzende Tiere angreifen.
0: Ja, und ich glaube, sie bedroht ja dann auch noch die heimischen Bienenvölker, oder?
1: Genau, denn wenn ein Bienenvolk Hornissen vor seinem Stock sieht, dann trauen sich die Bienen nicht mehr raus, sammeln keine Pollen mehr und dadurch können die Bienen dann ihre Brut auch nicht mehr durch den Winter bringen. Das Bienenvolk wird dann schwach und geht ein, während sich die Hornissen munter weiter vermehren. Und die asiatischen Hornissen haben einen großen Appetit, so ein Nest verschlingt bis zu 15 Kilogramm Insekten pro Jahr.
0: Okay, wow. Was sollte man denn machen, wenn man auf so eine asiatische Hornisse stößt?
1: Ja, man sollte vor allem bei Gartenarbeiten aufpassen und vorher kontrollieren, ob sich ein Nest auf dem Grundstück befindet. Die asiatische Hornisse nistet gerne in Geräteschuppen, unter Dachüberständen oder auch in Sträuchern und Hecken. Nochmal Markus Hellkuhl.
2: Das Primärnest wird dann nachher ungefähr Fußball groß. Die können im Kirschlorbeer sitzen oder in anderen Hecken. Und wenn dort dann beim Frühjahrsschnitt nicht darauf geachtet wird, dass dort Insekten einfliegen und sie dort mit einer Heckenschere durchgehen, dann greifen die sie an.
1: Ja, und wer so ein Nest sieht, der sollte auf gar keinen Fall selbst Hand anlegen, sondern den örtlichen Imkerverein oder Schädlingsbekämpfer kontaktieren.
0: Ja, auf jeden Fall. Ich würde erstmal weglaufen. Die asiatische Hornisse breitet sich in NRW sehr stark aus und darum setzt sich das Land NRW jetzt zusammen mit den Imkern im Kampf gegen das aggressive und gefährliche Insekt ein. Thorsten Ortmann war das mit den Infos. Danke. 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

0: toten Hosen in eurer Nacht. Die Show muss weitergehen. Ja, wem sagen wir das?
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4: Wer, wie, was? Der, die, das, wieso, weshalb, warum? Wer nicht fragt, bleibt dumm. Ja, ne, kennt jeder, oder? Überall auf der Welt, Sesamstraße, habe ich gerade im spanischen Fernsehen gesehen, hier auf Mallorca. Das läuft echt überall, in 150 Ländern auf der Welt. Ich meine, das ist doch mal ein Hammer. Kermit, der Frosch, überall gern gesehen. Ne? Sobald man Kermit sieht, hat man ja gute Laune. Aber jetzt kommt's. Kermit heißt fast überall Kermit. Deutschland, Frankreich, Italien, in Spanien aber nicht. Ja, und da bin ich ja gerade. Hier heißt Kermit Gustavo. Wirklich, kein Scheiß. Kermit heißt hier Gustavo. Gustavo der Frosch, wie geil ist das denn? Da haben wir doch direkt Bock, seinen Urlaub zu verlängern, ne? Oder einen Flamenco-Kurs zu machen. Ach, ich brauche gleich erstmal einen Milchkaffee. Javier, por favor. Una habitación doble con leche. Ja, rapido. Komm, jetzt nicht einschlafen.
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Hi zusammen, Johanna Tänzer ist hier für euch in dieser Nacht. Ich spiele jetzt mal kurz Gruß FM, ja? Grüße gehen raus an alle, die jetzt gerade vielleicht vom Frühdienst nach Hause kommen und todmüde ins Bett fallen. Dieser Song hier ist für euch.

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0: Hey, seid ihr im Team Essen essen oder im Team Essen erstmal fotografieren, bevor man es isst? Leute, ich gebe es zu, ich habe schon mal mein Essen gepostet. Ja, weil wenn ich vor allen Dingen auf Reisen bin und da es so Foodtrends gibt, die es hier nicht gibt, dann denke ich so, oh ja, das ist ein Foto wert. In Berlin gibt es jetzt aber ein Restaurant, die sind da jetzt ganz strikt. Also die sagen so, nee, sorry. Bei uns ist Essen fotografieren nicht mehr erlaubt, weil es einfach zu sehr nervt. Wie steht denn ihr so zum Thema Essen posten?
1: Also eine Freundin hatte ich tatsächlich mal und ich habe das immer geskippt, weil ich wollte das überhaupt nicht sehen. Das interessiert einfach auch niemanden.
2: Ja, gibt es ein paar Leute, aber stört mich nicht, dann scrolle ich einfach weiter. Warum soll ich mich darüber aufregen?
3: Also man muss jetzt nicht immer alles teilen. Also ich entfolge auch meistens Leuten auf Instagram, die extrem viel unnötige Sachen in ihre Storys posten.
4: Ich finde es einfach seltsam, sein Essen hochzuladen. Vor allem, weil es halt so viele Menschen auch mit Essstörungen gibt und müssen sie halt nicht unbedingt sehen, was andere Menschen essen.
0: Okay, okay. Guter Punkt. Ehrlich gesagt, habe ich darüber noch gar nicht nachgedacht. Wieder was gelernt von euch.
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1: Ich bin Ursula Winkler. Die schwarz-rote Koalition ist seit einem Jahr im Amt. Unionsfraktionschef Spahn sieht sie unter Einigungsdruck bei zentralen Reformen. Er zeigte sich diesbezüglich aber auch zuversichtlich. Wirtschaftswachstum zu erzeugen, wertete Spahn in der ARD-Sendung Maischberger als zentrale Aufgabe. Unheimlich viele Menschen müssten schauen, dass sie über die Runden kommen. Die Kaufkraft sei seit 6-7 Jahren nicht gestiegen, sagte Spahn. Deutschland sei ärmer geworden. Das spürten die Leute beim Einkaufen und an der Tankstelle im Alltag. Wie viele Steuern nimmt der Staat in den kommenden Jahren voraussichtlich ein? Bundesfinanzminister Klingbeil stellt am Nachmittag die Ergebnisse der aktuellen Steuerschätzung vor. Sie prognostiziert die Steuereinnahmen von Bund, Ländern und Kommunen bis 2030.
2: Die Bundesregierung hatte wegen der wirtschaftlichen Folgen des Irankriegs zuletzt ihre Konjunkturprognose halbiert und erwartet in diesem Jahr nur noch ein Mini-Wachstum von 0,5%. Die aktuelle Steuerschätzung ist vor allem auch wichtig für die Planungen des neuen Haushalts. Laut einem ersten Entwurf sind im kommenden Jahr im Kernhaushalt Ausgaben von über 543 Milliarden Euro vorgesehen. Und trotz geplanter Einsparungen und Kürzungen soll die Neuverschuldung auf über 110 Milliarden Euro ansteigen. Derzeit sind die Ministerien dran, um weitere Sparmaßnahmen vorzulegen. Tine Klimach, Berlin.
1: Man bekommt eine Wohnung nicht, weil der Name ausländisch klingt. Oder man wird wegen des Alters bei der Jobsuche aussortiert. Solche Fälle möglicher Diskriminierung gibt es viele. Jetzt sollen Betroffene dagegen bessere rechtliche Möglichkeiten bekommen. An einem neuen Gesetzentwurf der Regierung gibt es aber deutliche Kritik.
3: Das Gesetz soll vor allem die Frist verlängern, in der Diskriminierte Ansprüche geltend machen können, von 2 auf 4 Monate. Das sei immer noch viel zu kurz, sagt die Antidiskriminierungsbeauftragte des Bundes, Ferda Ataman. Andere EU-Staaten ließen da bis zu 5 Jahre Zeit. Und außerdem müsse das Gesetz auch für staatliche Stellen gelten, so Ataman. Es könne nicht sein, dass Menschen beim Einkaufen im Supermarkt besser vor Diskriminierung geschützt seien als im Umgang mit Ämtern, Behörden, Polizei und Justiz. René Thorau, Berlin.
1: Zum Fußball. Der FC Bayern hat das Champions-League-Finale verpasst. Die Münchner kamen im Halbfinal-Rückspiel gegen Paris Saint-Germain daheim nicht über ein 1:1 Unentschieden hinaus. Das Hinspiel hatten die Franzosen mit 5:4 gewonnen. Sie treffen im Finale nun auf den FC Arsenal.
4: Das Wetter.
5: In der Nacht zu Donnerstag bleibt der Himmel komplett zugezogen. Besonders im Bergland kann sich auch dichter Nebel bilden. Regen gibt's aber eher selten. Die Temperaturen gehen runter auf 8 bis 4 Grad. Am Tag wird's dann auch bewölkt. Ab und zu kann's leichten Regen geben. Das Ganze bei 12 bis 16 Grad.
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6: A2 Dortmund-Oberhausen zwischen Bottrop und Oberhausen-Königshardt. 1 Kilometer Stau. Und A448 Dortmund Witten-Bochum-West zwischen Kreuz Dortmund-Witten und Witten-Stockum. 3 Kilometer stockender Verkehr. Wir wünschen allen unterwegs gute Fahrt.
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7: Hey, guten Morgen zusammen. Johanna Tänzer ist hier für euch. Und ey, wer braucht schon einen lahmen Wecker, wenn man mit Drums geweckt werden kann? Das sind Two Colors, das Safri-Duo und Chris de Serrandi mit Cynical.

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0: BTS mit Swim. Guten Morgen.
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0: Das sagt uns Kevin Zimmer jetzt. Hallo, guten Morgen.
2: Guten Morgen.
0: Kevin, heute ist Kassensturz bei Finanzminister Lars Klingbeil, ne?
2: Richtig. Wie sieht es mit den Steuereinnahmen aus? Heute wird der Finanzminister seine Steuerschätzung der nächsten Jahre veröffentlichen. Da sind wir sehr gespannt drauf.
0: Ja, und Ärger gibt es heute um die Farbe Orange.
2: Ja, die Baumarktkette Obi hatte die Farbe Orange für ihre Baumarktartikel als Marke schützen lassen, aber das Bundespatentgericht hat im letzten Jahr entschieden, Orange, also nur die Farbe als Marke einzusetzen. Nee, Freunde, das geht aber nicht, weil so eine Farbe allein kein richtiges Alleinstellungsmerkmal ist. Also wurde die Farbe Orange als Marke für Obi gestrichen. Heute kämpft die Baumarktkette vor dem Bundesgerichtshof dann darum, dass die Farbe Orange als Marke wieder eingetragen wird.
0: Wahnsinn, Streit um eine Farbe, wenn man sonst nichts zu tun hat. Ja. Es gibt aber auch Streit im Vatikan, ne?
2: Ja, Donald Trump hatte ja zuletzt Papst Leo ordentlich rund gemacht, weil der Papst das Vorgehen der USA gegen den Iran kritisiert hatte. Heute sollen die Wogen geglättet werden. US-Außenminister Rubio wird in Italien erwartet und es steht auch ein Treffen mit Papst Leo auf dem Programm.
0: Boah, zum Glück ist es nicht Trump selbst bei dem. Da hätte ich ja schon

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Hi zusammen, guten Morgen. Johanna Tänzer ist hier, wünsche euch einen ganz schönen frühen Donnerstagmorgen. Und der nächste Song ist nicht so bad, wie der Titel klingt. Michael Jackson.

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0: Coldplay und Beyoncé. Hymn for the Weekend. Guten Morgen euch. Mathe gestern, heute ist prüfungsfrei, morgen kommt dann Französisch, oder? Ja, das sind jetzt die letzten schriftlichen Abi-Prüfungen, die laufen. Und dann? Nach dem Abi? Was geht dann? Ja, vielleicht ist es ganz hilfreich, wenn einen dann jemand mal so ein bisschen an die Hand nimmt.
1: Augenblick mal.
2: Bruno behauptet, er ist ein Engel, um Kester durch die Nacht zu begleiten. Und ich habe mich schon sehr gefreut, als mir dieser Gedanke kam, wie würde man eigentlich selbst reagieren, wenn jemand auf einen zukäme und sagt, ich bin dein Schutzengel?
3: Tja, wie würde man reagieren auf die Frage, die der Autor Nils Mohl da gestellt hat?
2: Man würde ihn wahrscheinlich erstmal für nicht bei Trost halten, egal wie religiös man ist. Und dann, ja, muss der sich natürlich beweisen.
3: Engel der letzten Nacht, so heißt der Roman, den Nils Mohl geschrieben hat. Es geht um die Geschichte des Abiturienten Kester, der keine Vorstellung von seiner Zukunft hat, sich in einer Lebenskrise befindet und auf der Suche nach der ultimativen Erfahrung ist. Das Abitur als Bruchstelle, so wie es im Leben immer wieder vorkommt.
2: Später ist es dann der Berufseinstieg oder die Familiengründung. Immer wieder kommen wir an diese Bruchstellen des Lebens und an denen stocken wir kurz und müssen uns einmal neu sortieren.
3: Engel der letzten Nacht, dafür erhält Nils Mohl den diesjährigen katholischen Kinder- und Jugendbuchpreis. Heute ist die Verleihung in Paderborn und einer der zentralen Sätze im Roman lautet: Indem du Menschen magst, fängst du auch an, das Leben zu mögen. Nils Mohl.
2: Der Künstler, der das Cover zu diesem Buch gemacht hat, er arbeitet auch mit Jugendlichen zusammen, die Lebenskrisen haben. Und das Erste, was er ihnen sagt, ich bin hier, um Werbung fürs Leben zu machen. Und so verstehe ich als ein Claim auch die Botschaft dieses Romans.
3: Mehr bei uns auf augenblickmalonline.de. Stefan Klinkhammer von der Katholischen Kirche für Augenblick mal.

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1: Mit Danny Hoppe. Guten Morgen.
2: Am Ende gewinnst du heute nicht und es tut natürlich weh.
1: Der große Traum vom Triple ist geplatzt für den FC Bayern. Abwehrspieler Konrad Leimer war das bei The Zone nach dem 1:1 zu Hause gegen Paris Saint-Germain. Dadurch haben die Münchner den Einzug ins Finale der Champions League verpasst. Schon nach 3 Minuten lagen die Bayern gegen PSG hinten. Der späte Ausgleichstreffer in der Nachspielzeit durch Harry Kane kam zu spät. So spektakulär wie bei der 4:5 Pleite im Hinspiel ging es im Rückspiel nicht zu. Titelverteidiger Paris zeigte diesmal auch im Verteidigen seine Weltklasse. Dazu ärgerten sich die Bayern noch über 1-2 strittige Schiedsrichterentscheidungen. Dass es am Ende nicht reichte, lag aus Sicht von Torwart Manuel Neuer aber vor allem an einem anderen Punkt.
2: Ja, ich glaube, wir waren heute keine Killer in der Offensive gewesen. Sowas hätten wir heute einfach gebraucht und ich glaube, man hat gesehen, dass wir eigentlich auch dem Finale nahe gewesen sind, aber das Ding nicht zu Ende spielen konnten.
1: Im Finale trifft Paris damit Ende des Monats auf den FC Arsenal. Für die Bayern bleiben dadurch nur noch 2 Titel übrig. Die Meisterschaft haben sie ja schon sicher. Am 23. Mai steht dann außerdem noch das Finale im DFB-Pokal an. Und jetzt weitere Meldungen im Überblick. KI-Anwendungen zum Erstellen von sexualisierten Deepfakes sollen in der EU in Zukunft verboten sein. Das hat die zyprische EU-Ratspräsidentschaft jetzt am frühen Morgen mitgeteilt. Gleichzeitig sollen andere KI-Regeln vereinfacht werden, um das wirtschaftliche Potenzial von künstlicher Intelligenz in Europa besser auszuschöpfen. Der NRW-Landtag beschäftigt sich am Vormittag in einer Aktuellen Stunde mit Jugendlichen ohne Berufsperspektive. Denn fast 33.000 Schülerinnen und Schüler haben im letzten Jahr die Schule ohne Abschluss verlassen. Die SPD nennt die Zahlen alarmierend. Seit dem Abend brennen in einem Entsorgungsbetrieb am Krefelder Rheinhafen rund 700 Tonnen Metallschrott. 3 Mitarbeiter wurden leicht verletzt. Die Löscharbeiten gestalten sich nach Angaben der Feuerwehr schwierig. Wegen der starken Rauchentwicklung hatte sie am Abend einen Alarm auf Warn-Apps ausgelöst. Der Hantavirus-Ausbruch auf dem Kreuzfahrtschiff Hondius beschäftigt seit Tagen die Weltöffentlichkeit und jetzt auch Ärzte in Deutschland. Denn am späten Abend ist eine Frau, die auf dem Schiff Kontakt zu einem Hantavirus-Fall hatte, in der Uniklinik Düsseldorf angekommen zur vorsorglichen Untersuchung. Sie war vom Flughafen in Amsterdam mit einem speziellen Transportkonvoi in die Klinik gebracht worden. Von der Feuerwehr hieß es, der Zustand der Frau sei stabil, momentan zeigen sie keine Symptome einer Infektion. Nach dem Hantavirus-Ausbruch auf dem Schiff sind bisher 3 Menschen gestorben. 3 weitere wurden außerdem unter medizinischer Begleitung von Bord des Schiffes geholt. Das Schiff mit knapp 150 Menschen an Bord soll jetzt einen Hafen auf Teneriffa anlaufen. Und das waren die Nachrichten mit Danny Hoppe.
3: Dankeschön, das Radio Gütersloh Wetter hat Noah Brunner für uns. Noah, wie sieht's aus?
4: Ja, heute nochmal bewölkt und regnerisch. Mhm. Also so Richtung Nachmittag soll's wieder nass werden. Bis zum Abend hat die Sonne heute keine Chance. Dazu messen wir aktuell 8 Grad in Gräfen und in Schlossholte. Bis zu 11 Grad sind heute drin. Von Tag zu Tag wird's jetzt immer wärmer. Morgen mit Mix aus Sonne und Wolken bei bis zu 16 Grad. Samstag schaffen wir bis zu 19 Grad und bekommen wieder 11 Stunden Sonne.
3: Besser ankommen noch mit dem Radio Gütersloh Verkehrsservice. Geblitzt wird in Gütersloh am Hüttenbrink, in Brockhagen auf der Sandforter Straße und in Steinhagen auf der Bielefelder Straße. Stimme ist noch nicht ganz wach. Alles weitere gerne an die kostenlose 0800 678 5000.
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3: Gute Fahrt euch noch.
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3: Hallöchen, hier sind Noah Brunner und Regina Chaton. Heute quasi die Leslie-Runde-Vertretung.
4: Kann man so sagen. Leslie gönnt sich ihren wohlverdienten Urlaub. Was glaubst du, was macht die gerade?
3: Also ich hoffe, sie liegt irgendwo in Griechenland am Strand.
4: Ja, und gönnt sich eine Pina Colada. Das wär's auch.
3: Leslie, wenn du das in Griechenland hörst, trink mal ein paar für uns mit.

0: 9:09 haben wir es jetzt am Donnerstagmorgen. Berufsorientierung kann zäh sein, muss sie aber nicht. In Hasewinkel macht der Class Newcomers Day genau diesen Samstag ein paar Dinge anders.
1: Genau, euch erwarten riesige Erntemaschinen und ihr könnt selbst ausprobieren, mitmachen und Dinge bauen, die ihr dann sogar mit nach Hause nehmt.
0: Finde ich ehrlich gesagt sogar viel hilfreicher. Mhm. Wie sich so ein Job anfühlt, das checkt man ja auch erst vor Ort.
1: Eben, und du kannst ganz locker mit Azubis und dualen Studenten quatschen, ohne dass das jetzt gleich in so einem Bewerbungsgespräch ausartet. Ne?
0: Die können euch erzählen, wie der Alltag bei Class wirklich läuft. Für alle, die gerade ein bisschen gucken oder sich umorientieren wollen, Samstag ist Class Newcomers Day in Hasewinkel. Alle Infos dazu könnt ihr nochmal bei uns nachlesen auf radiogütersloh.de.

0: Ihr seid bei Radio Gütersloh gelandet am Donnerstagmorgen. Wir haben es jetzt genau 13 nach 6. Noah und Regina sind hier. Es gibt Songs, die klingen sofort nach einer bestimmten Zeit. Und Forever Young ist genau so einer, finde ich. Diese Synthesizer am Anfang, das fühlt sich an wie so eine Nachtfahrt in den 80s.
1: Ja, voll. Und genau deshalb funktioniert dieser Song ja auch irgendwie bis heute. Mhm. Also du hörst den und denkst automatisch an alte Sommer, an Leute von früher oder einfach daran, ja, wie schnell irgendwie alles vorbeigeht.
0: Ja, das können wir gleich alle zusammen testen. Den Song spielen wir euch noch vor den Nachrichten um 9:30.

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1: 16 nach 6 haben wir es jetzt. Wir schauen fix mit euch auf den Kalender.
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1: Am Samstag ist zum ersten Mal Versmold mittendrin. Zum Start der neuen Veranstaltungsreihe haben die Geschäfte länger auf und von 11 bis 17 Uhr gibt es viel Programm in der Versmolder Innenstadt für euch. Malaktionen, Tanzworkshops und sogar eine Modenschau ist mit dabei. Sehr fancy.
3: Am Samstag treffen sich zwei musikalische Größen der Stadt Gütersloh in der Martin-Luther-Kirche. Um 18 Uhr geben das Jugendmusikkorps Avenwedde mit der Kantorei Isselhorst ein Konzert. Der Eintritt ist frei.
1: Und Sonntag ist nicht nur Muttertag, sondern auch VW, Käfer und New Beetle treffen im Gartenschaupark Riedberg. Ab 9 Uhr könnt ihr euch die auf Hochglanz polierten Fahrzeuge anschauen, die rollen da durch den Park.
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0: Ihr seid in der Radio Gütersloh Morning Show gelandet um 6.20 Uhr.
1: Mit Regina Chaton und Noah Vrona. Guten Morgen zusammen. Show is hot out here. 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

0: Guten Morgen um 6.26 Uhr. Unsere Nachrichten um 5:30 hat Kollege Alex Jakob schon unterm Arm. Morgen Alex, was hast denn du so für uns?
1: Ja, schönen guten Morgen. Die Briten sind zurück in Gütersloh. Allerdings nur für ein paar Wochen und nicht dauerhaft. Mehr dazu hört ihr dann gleich.
2: Gleich heißt um 6.30 Uhr hier bei Radio Gütersloh.
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1: Um 6.30 Uhr mit Alex Jakob.
2: Schönen guten Morgen. KI-Anwendungen zum Erstellen von sexualisierten Deepfakes sollen in der EU in Zukunft verboten sein. Dazu sollen auch andere KI-Regeln vereinfacht werden, um die wirtschaftlichen Möglichkeiten von künstlicher Intelligenz besser auszuschöpfen. Der FC Bayern hat den Einzug in das Finale der Fußball-Champions League verpasst. Im Rückspiel gegen Paris Saint-Germain gab es nur ein 1:1 Unentschieden. Paris trifft Ende Mai im Finale dann auf den FC Arsenal. Und jetzt die Nachrichten für den Kreis Gütersloh. Die Polizei wendet sich mit einer öffentlichen Suchmeldung an die Menschen im Kreis Gütersloh. Ein 55 Jahre alter Mann wird seit Sonntagnachmittag vermisst. Er wurde zuletzt am Bahnhof in Gütersloh gesehen. Er stammt aus Verl. Er kam mit zwei Freunden aus dem Urlaub und verabschiedete sich am Bahnhof von ihnen und wollte dann zu seinen Eltern. Dort kam er aber nie an. Ein Foto des Vermissten findet ihr über radiogütersloh.de. Die Briten sind zurück in Gütersloh. Kommenden Montag startet das Militär die Großübung Reno Storm. Im Vorfeld hat die Stadt Gütersloh jetzt eine Delegation im Rathaus empfangen, um sich auszutauschen und die Briten aus alter Verbundenheit willkommen zu heißen. Mario Alexander Unger hat die Infos für Radio Gütersloh.
3: Während der Großübung ziehen rund 600 Soldaten wieder in die ehemalige Flugplatzkaserne an der Marienfelder Straße. Es sind Logistiker, die hauptsächlich außerhalb der Kaserne üben. Schwere Kampfpanzer werden dabei nicht eingesetzt. Nach mehreren Jahrzehnten in Gütersloh hatten die britischen Soldaten den Standort hier vor gut 7 Jahren verlassen.
2: OWL-weit nehmen an der Großübung Reno Storm 3.500 Soldaten teil, mit rund 1.000 Fahrzeugen. Autofahrerinnen und Autofahrer sollten während der 4 Wochen besonders vorsichtig fahren. Die Modemarke Marc Aurel in Gütersloh hat Insolvenz angemeldet. Das Unternehmen aus Spexart will die mehr als 100 Arbeitsplätze sichern und den Betrieb erstmal weiterlaufen lassen. Seit Anfang Mai läuft das Insolvenzverfahren. Geschäftsführer Jan Brandt spricht von einer geplanten Restrukturierung. Im Juli soll eine Gläubigerversammlung über die weiteren Schritte entscheiden. Im Gütersloher Stadtpark soll die Uferpromenade am Ibrügers Teich schöner werden. Aktuell wird gebaggert und gebaut. Die Arbeiten liegen laut Stadt im Zeitplan. In Zukunft gibt es dort Sitzmöglichkeiten, die barrierefrei erreichbar sind. Für den Umbau werden mehr als 660.000 Euro investiert. Ende Juni sollen die Arbeiten abgeschlossen sein. Und mehr Nachrichten findet ihr auch jederzeit bei uns im Netz auf radiogütersloh.de.
1: Dankeschön, Alex. Das Radio Gütersloh-Wetter hat Noah Wrohner für uns. Noah, erzähl, wie sieht's aus?
4: Ja, aktuell liegen wir bei 8 Grad, auch bei euch in Bockhorst und in Riedberg. Und da schraubt sich heute noch rauf auf bis zu 11 Grad. Heute schauen wir wieder den ganzen Tag auf eine dicke Wolkendecke. Und am Nachmittag kann uns dann nochmal ein Schauer erwischen. Die nächsten Tage bleiben dann trocken. Morgen schafft es auch mal die Sonne wieder zu uns. Ein paar Wolken gibt's auch noch und da kommen wir dann auf bis zu 16 Grad. Samstag legt die Sonne noch einen drauf.
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1: Besser ankommen noch mit dem Radio Gütersloh-Verkehrsservice. A2 Dortmund Richtung Hannover, zwischen Herzebrock-Klarholz und Reda-Wiedenbrück. Da gab es einen Unfall gerade eben. Die Stelle ist noch ungesichert auf dem Standstreifen. Also bitte gut aufpassen an der Stelle. Geblitzt wird in Gütersloh immer noch am Hüttenbrink, bei euch in Brockhagen auf der Sandforter Straße und in Steinhagen auf der Bielefelder Straße. Ansonsten gilt wie immer, wenn ihr noch was gesehen habt, gerne kostenlos melden an unsere 0800 678 5000.
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1: Gute Fahrt euch noch.
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1: Ja, wer ist denn da? Ja. Noah Wrohner und Regina Schatter.
4: Das allererste Mal in dieser Kombi. Finde ich richtig gut.
1: Ja, wir haben Spaß hier. Ihr hoffentlich auch. Wir bringen euch heute rein in euren Donnerstag.
4: Guten Morgen.

0: Wir haben es jetzt 6.41 Uhr am Donnerstagmorgen. Heute in genau 5 Wochen startet schon die Fußball-WM.
1: Ja, wie die Zeit fliegt, ja. Und wir haben unser Orakel schon gefunden. Dreimal dürft ihr raten.
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4: Ja, nee, ist klar.
5: Das Eröffnungsspiel ist ja am 11. Juni im Estadio Azteca in Mexiko-Stadt. Azteca. Merkt ihr selbst, ne? Azteca. Damit ist ja auch klar, wer den Pokal ins Stadion trägt, oder? Ja, sicher. Oder Lothar Matthäus. Wenn er diesen weißen Sombrero noch hat. Ja, von der WM 86. Da gab's doch dieses Video. Mexiko, mi amor, mi amor. Na, klingelt's bei den Älteren schon, ne? Gott, war das peinlich, ey. Erstmals in diesem Jahr sind ja jetzt auch als Experten Thomas Müller und Mats Hummels dabei. Und da muss man fairerweise sagen, ja, die beiden sind doch noch gar nicht lang genug Fußballrentner, um ausreichend Scheiße labern zu können. Die haben noch viel zu viel Expertise. Das könnte den einen oder anderen Zuschauer verwirren. Ja, und überhaupt, wenn ihr einen vernünftigen Tipp wollt, ja, dann fragt doch mich. Das Finale läuft zwischen Frankreich und England, todsicher. Mit England als Sieger. Und wer trainiert die Engländer? Richtig, unser Thomas Tuchel. Und damit geht der Pokal wieder ins Land der Dichter und Denker. Und des Lothar Matthäus.
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0: Wir haben es jetzt 17:45 und wenn in Gütersloh Musik über den Dreiecksplatz schallt, dann ist wahrscheinlich Freitag 18.
1: Ja, und der startet schon morgen. Und dann gibt's wieder kostenlose Konzerte mitten in der Gütersloher Innenstadt.
0: Ich erinnere mich ja vage an eine Diskussion im vergangenen Jahr wegen Lärm und der Anzahl der Konzerte. Ist das jetzt vom Tisch?
1: Ja, das ist geregelt. Also man hat sich mit Anwohnern und Ordnungsamt auf einen Kompromiss geeinigt. Es bleiben 16 Veranstaltungen und es wird mehr Rücksicht genommen, hat uns Friedrich Redeker von der Kulturgemeinschaft Dreiecksplatz gesagt.
2: Wir versuchen natürlich, soweit es geht, Rücksicht zu nehmen, auch beginnend mit dem Soundcheck, den möglichst gering zu halten. Wir haben die Lautsprecher ein bisschen anders ausgerichtet, dass wir also nach Möglichkeit vorrangig den Dreiecksplatz beschallen und nicht die anwohnenden Geschäfte oder Privatwohnungen.
0: Da hat man mal eben die Lautsprecher neu ausgerichtet. Gibt es denn beim Programm was Neues?
1: Ja, es gibt ein paar neue Ideen. Also zum Beispiel wird das Rudelsingen diesmal auf eine ganze Stunde ausgeweitet. Und wir haben ein kleines Nachwuchstalent aus Gütersloh, Melody Schneider, eine 14-jährige Opernsängerin.
0: So, und was die alles kann mit ihren 14 Jahren als Opernsängerin. Das klären wir heute noch in der Radio Gütersloh Morning Show.

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1: Mit Danny Hoppe. Guten Morgen. Der Hunter-Virus-Ausbruch auf einem Kreuzfahrtschiff beschäftigt seit Tagen die Weltöffentlichkeit und inzwischen auch Ärzte in Deutschland. Denn eine Frau, die auf dem Schiff Kontakt zu einem Hunter-Virus-Fall hatte, ist am späten Abend in die Uniklinik Düsseldorf gebracht worden mit einem speziellen Transportkonvoi vom Amsterdamer Flughafen. Niklas Lünebach aus dem News-Team. Wie geht's der Frau gerade?
2: Also die Feuerwehr sagt, der Zustand der Frau sei stabil, sie zeige bisher keine Symptome einer Infektion. Und auch die Düsseldorfer Uniklinik hat bereits vorher betont, es handle sich um eine Kontaktperson ohne Nachweis einer Hantavirus-Infektion. Sie sei nur vorsorglich in die Klinik gebracht worden. Auf der Infektionsstation soll sie jetzt noch genauer untersucht werden.
1: Ja, und gerätselt wird ja weiter, wie es zu dem Ausbruch an Bord des Schiffes kommen konnte. Die Weltgesundheitsorganisation geht inzwischen davon aus, dass die Infektion schon vorher stattgefunden hatte.
2: Ja, das hat eine WHO-Expertin jetzt der Nachrichtenagentur AFP gesagt. Das Schiff war ja Anfang April im Süden Argentiniens ausgelaufen. Kurz darauf traten bei einem 70-jährigen Niederländer erste Symptome auf. Und die WHO-Expertin sagt, in den meisten Fällen beträgt die Inkubationszeit 2 bis 3 Wochen. Sie geht davon aus, dass der Mann sich die Viren von einem Nagetier eingefangen hat, beziehungsweise über dessen Ausscheidungen. Die argentinischen Behörden haben deshalb jetzt Experten in die betroffene Region geschickt, um dort Nagetiere zu untersuchen.
1: Danke, Niklas. Und jetzt weitere Meldungen im Überblick. In der EU sollen KI-Anwendungen für sexualisierte Deepfakes in Zukunft verboten sein. Das hat die EU-Ratspräsidentschaft angekündigt. Bei Deepfakes wird zum Beispiel das Gesicht einer Frau in ein anderes Video, wie etwa einem Porno, eingefügt oder die Stimme künstlich nachgeahmt. US-Präsident Trump sieht erneut eine Einigung mit dem Iran in Sicht und das schon in den nächsten Tagen. Das sagte er dem Sender PBS. Gleichzeitig drohte er Teheran aber wieder, falls es keinen Deal gäbe, müsse man wieder damit anfangen, den Iran in Grund und Boden zu bombardieren. Die Mehrheit in Deutschland ist dafür, die Steuern auf Alkohol und Tabak zu erhöhen. Das zeigt eine Umfrage des Beratungsunternehmens Deloitte. Demnach halten 66% eine höhere Alkoholsteuer für sinnvoll, 59% eine höhere Tabaksteuer. Kein Finale in der Champions League und damit auch kein Triple in dieser Saison. Der große Traum des FC Bayern ist geplatzt. Im Halbfinalrückspiel kam der deutsche Rekordmeister nicht über ein 1:1 gegen Titelverteidiger Paris Saint-Germain hinaus. Das war zu wenig nach der 4:5-Pleite im Hinspiel. Torwart Manuel Neuer war bei DAZN natürlich enttäuscht, versuchte aber auch schon nach vorne zu schauen.
3: Wir haben ja trotzdem ein Finale, wir sind verdient deutscher Meister geworden. Wir freuen uns auf das Pokalfinale in Berlin. Da denken wir natürlich jetzt nicht dran, weil jetzt überwiegt natürlich die Enttäuschung.
1: Im Finale trifft Paris auf den FC Arsenal. Und das waren die Nachrichten mit Danny Hoppe.
4: Dankeschön, Danny. Das Radio Gütersloh-Wetter hat jetzt Noah Wrohner für uns. Noah, was erwartet uns heute?
5: Also heute bleibt der Himmel erstmal dicht. Am Nachmittag wird es stellenweise nochmal nass. Dazu aktuell 8 Grad in Isselhorst und in Steinhagen. Später dann bis zu 11 Grad. Die nächsten Tage, die machen richtig Laune. Morgen kommt die Sonne wieder öfter raus bei bis zu 16 Grad. Samstag gibt es dann richtig viel Sonne und die sorgt dann für frühlingshafte 19 Grad. Also Richtung Wochenende wird es richtig schön.
4: Sehr schön. Ich freue mich drauf. Besser ankommen noch mit dem Radio Gütersloh-Verkehr. Service. Wir haben 2 ungesicherte Unfallstellen. Einmal auf der A33 Bielefeld Richtung Brilon direkt an der Ausfahrt Bielefeld Zentrum und auf der A2 Dortmund Richtung Hannover zwischen Herzebrock, Klarholz und Reda-Wiedenbrück. Bitte an beiden Stellen schön aufmerksam bleiben. Geblitzt wird immer noch in Gütersloh am Hüttenbrink, in Brockhagen auf der Sandforter Straße und bei euch in Steinhagen auf der Bielefelder Straße. Wenn ihr noch was habt, dann meldet uns das gerne an die kostenlose 0800 678 5000.
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4: Gute Fahrt euch noch.
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4: Was passiert, wenn Deutschland Bürokratie abbauen will?
5: Ja, dann wird doch erstmal ein eigenes Ministerium geschaffen. So!
4: So, da müssen erstmal Anträge gestellt werden.
5: Der Gütersloher CDU-Bundestagsabgeordnete Ralf Brinkhaus, der will jetzt aber erstmal ein paar Ideen vorbringen, die alles einfacher machen sollen. Mhm. Ihr hört ja nach 3 Songs bei uns.
4: Hier sind Noah Wrohner und Regina Chaton. Schönen guten Morgen.

0: Danke. Wir haben es jetzt 7:10. Deutschland will Bürokratie abbauen. Ich höre unser Faxgerät nebenan schon so ein bisschen zittern.
1: Ja, also ey, darüber beschweren sich ja auch die Unternehmen seit Jahren.
0: Ja.
1: Und genau da will die Politik jetzt ran. Es gibt ein neues Ministerium für Digitalisierung und Staatsmodernisierung.
0: Das klingt erstmal wie ein kleiner Witz. Mehr Ministerien für weniger Bürokratie. Aber gut, hier soll das Problem gelöst werden. Und mit dabei ist unser Gütersloher CDU-Abgeordnete Ralf Brinkhaus. Herr
2: machen kann. Das fängt damit an, das nennt sich Genehmigungsfiktion. Wenn man eine Baugenehmigung beantragt und kriegt in 3 Monaten keine Antwort, dann ist das Ding genehmigt. Und das hört auf bei solchen Kleinigkeiten, die aber für viele Leute bedeutend sind, wie wenn ich über 70 bin, muss ich meinen Personalausweis nicht mehr verlängern lassen. Der gilt dann für immer.
1: Hört sich gut an, aber wie gesagt, das sind ja erstmal nur Vorschläge.

0: Werkzeug gebaut, was diese Prozesse dann wirklich um 70% oder vielleicht sogar noch mehr beschleunigt.
1: Brinkhaus verspricht auch, vieles soll künftig einfach digital und ohne klassische Anträge laufen.
2: Ja, und auch für uns privat soll es leichter werden. Mit einer eigenen digitalen Brieftasche, sprich Personalausweis, Führerschein, alles soll aufs Handy.
1: Also die Ideen wären schon mal da, jetzt muss alles nur noch ein bisschen schneller gehen, wenn da nicht diese Bürokratie wäre.

0: Viertel nach sieben haben wir es jetzt. Die Musikredaktion, die ist heute so ein bisschen in Nostalgiestimmung verfallen, glaube ich.
1: Du, ich auch mittlerweile. Erst gab's Alphaville, gleich gibt's Ace of Base, hinterher Beautiful Life spielen wir euch noch vor den News hier bei Radio Gütersloh.
0: Wir sind Regina Chaton und Noah Vrona und wünschen euch einen schönen guten Morgen.

0: seid in der Radio Gütersloh Morning Show gelandet, hier mit Noah Wrona und Regina Chaton heute. 7.18 Uhr haben wir es mittlerweile.
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0: Es gibt Songs, die hören sich einfach an wie Urlaub. Und genau so einen habe ich euch heute hier im Hit-Tipp mitgebracht. Sarah Larsson und Shakira liefern uns den Soundtrack für alles, was nach Sonne, Strand und Sonnencreme riecht. Die Nummer heißt Eurosummer. Und die ist eigentlich gar nicht neu, muss man sagen. Sarah Larsson hat den Song schon letzten Sommer veröffentlicht, aber alleine. Deswegen gibt es jetzt noch eine neue Version zusammen mit Shakira. Und man muss sagen, an der Stelle, das ist eine starke Kombi. Sarah bringt diesen frischen, modernen Pop-Vibe mit und Shakira diese unverkennbare Latin-Energy. Wenn schon draußen nicht die Sonne scheint, dann wenigstens jetzt hier bei uns im besten Mix. Eurosummer von Sarah Larsson und Shakira, das ist heute der Hit-Tipp des Tages. 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

0: 7.25 Uhr haben wir es. Hier sind Noah und Regina.
1: Guten Morgen.
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1: Um 7.31 Uhr, die hat Alex Jakob für uns.
2: Schönen guten Morgen. US-Präsident Trump sieht erneut eine Einigung mit Iran in Sicht und das schon in den nächsten Tagen. Gleichzeitig drohte er dem Iran, sollte es keine Einigung geben. Bayern München muss den Traum vom Triple in dieser Saison begraben. Am Abend schied der Verein im Halbfinale gegen Paris aus der Champions League aus. Das 1:1 Unentschieden war nach der knappen Niederlage im Hinspiel zu wenig. Und jetzt die Nachrichten für den Kreis Gütersloh. Der CDU-Bundestagsabgeordnete Ralf Brinkhaus aus Reda-Wiedenbrück arbeitet in Berlin am Bürokratieabbau. Er ist Teil des neuen Digital- und Modernisierungsministeriums und treibt dort Vorschläge voran, die Verwaltung und Verfahren vereinfachen sollen. Melanie Faulhaber aus dem Radio Gütersloh-Team, wie weit ist das Ministerium denn?
3: Ja, Brinkhaus sagt, man habe mehr als 230 Vorschläge erarbeitet. Wenn zum Beispiel bei einem Bauantrag nach 3 Monaten sollen durch künstliche Intelligenz beschleunigt werden. Und für Bürger ist geplant, dass wichtige Dokumente auf Smartphone kommen.
2: Laut Brinkhaus geht es jetzt darum, die Vorschläge gemeinsam mit Bund, Ländern und Kommunen umzusetzen. Das sei kein schneller Prozess, aber er sei angestoßen. Ein Mann aus Verl wird aktuell vermisst. Die Polizei hat eine Suchmeldung herausgegeben. Seit Sonntag fehlt von dem Mann jede Spur. Christian Böder berichtet für Radio Gütersloh.
4: Der 55-Jährige war am Sonntag mit 2 Freunden aus dem Urlaub zurückgekehrt. Am Bahnhof in Gütersloh verabschiedete er sich gegen 15.30 Uhr von ihnen. Er wollte dann zu seinen Eltern. Dort war er aber nie angekommen. Auch nach Hause kehrte er nicht zurück. Seitdem ist er verschwunden. Die Polizei hofft auf Hinweise. Eine Beschreibung und Fotos findet ihr über radiogütersloh.de.
2: In Gütersloh sind die britischen Soldaten zurück. Im Rahmen der Militärübung Reno Storm sind tausende britische Soldaten aktuell in Ostwestfalen-Lippe zu Gast. Im Gütersloher Rathaus gab es jetzt einen Empfang mit Vertretern der britischen Streitkräfte und der Stadtverwaltung. Mit dem symbolischen Treffen sollte auch die Verbundenheit zu den Briten gezeigt werden. Noch bis Mitte Juni werden die britischen Streitkräfte ihre Übung in OWL abhalten. Dafür sind auch Teile der Armee in der alten Kaserne an der Marienfelder Straße untergekommen. Der ehemalige Verler Bürgermeister Michael Esken möchte in den Aufsichtsrat von Schalke 04. Das hat der Ruhrgebietsklub mitgeteilt. Esken ist seit Jahren Mitglied des Vereins und stellt sich demnach im Juli zur Wahl in das Gremium. Michael Esken war bis 2023 Bürgermeister in Verl und ist danach Leiter der Gemeindeprüfungsanstalt NRW geworden. Er selbst stuft laut Glocke seine Chancen bei der Wahl als gering ein. Und mehr Nachrichten findet ihr auch jederzeit bei uns im Netz auf radiogütersloh.de.
1: Dankeschön, Alex. Hat es gerade ein bisschen geholpert bei uns mit der Technik, aber wir sind da noch gut durchgekommen.
5: Genau.
1: Noah Brunner, du hast jetzt das Radio Gütersloh-Wetter für uns.
5: Richtig, ja. Viele Wolken begleiten uns heute durch den Tag. Nachmittags kann auch noch mal so ein Schauer runterkommen. Aktuell messen wir 8 Grad in Hesseln und in Langenberg, später dann maximal 11 Grad. Die nächsten Tage geht es dann bergauf mit den Temperaturen. Morgen wieder Sonne und Wolken, dann bei bis zu 16 Grad. Samstag wird richtig freundlich mit viel Sonne und das Ganze bei bis zu 19 Grad. Der Frühling ist wieder auf dem Weg zu uns.
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1: Besser ankommen noch mit dem Radio Gütersloh Verkehrsservice. Wir haben einen Ampelausfall am Wasserturm in Reda, den habt ihr uns gemeldet. Da bitte schön vorsichtig sein. Ansonsten wird geblitzt auf der B55 zwischen Langenberg und Wiedenbrück. In Gütersloh immer noch am Hüttenbrink, in Brockhagen auf der Sandforter Straße und bei euch in Steinhagen auf der Bielefelder Straße. Alles Weitere gerne wie immer an unsere kostenlose 0800 678 5000.
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1: Gute Fahrt euch noch.
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1: Und da seid ihr bei uns gelandet, Regina Chaton und Noah Brunner.
5: Wir bringen euch rein in diesen Donnerstag. Guten Morgen.

0: Wir haben es 7.42 Uhr und das Geldregen-Studio, das hat sich viel vorgenommen heute.
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2: Und wir starten direkt rein mit dem Kollegen Jürgen Bangert im landesweiten Geldregen-Studio. Jürgen, guten Morgen.
3: Guten Morgen, ich habe die Anne ausgebremst auf dem Weg zum Kindergarten. Hallo.
4: Hallo, guten Morgen.
3: Guten Morgen, aber du arbeitest gar nicht selber im Kindergarten, sondern bringst gerade deinen Sohnemann hin.
4: Ja, genau.
3: Es ist ja am Wochenende Muttertag. Basteln die heute immer noch so kleine Überraschungen?
4: Das weiß ich jetzt noch gar nicht, ehrlich gesagt. Das wird eine Überraschung für mich.
3: Das stimmt, das ist jetzt eine saublöde Frage von mir gewesen. Wenn du es wüsstest, wäre es keine Überraschung. Und ja, du bist ein richtiger Familienmensch, das habe ich schon rausgehört.
4: Ja, weil, total.
3: Wenn du was gewinnst, gibt es für dich nur eine Möglichkeit, was mit dem Geld passiert.
4: Genau, etwas mit meiner Familie unternehmen, selbstverständlich. Essen gehen, in den Freizeitpark, einkaufen gehen, ja, was wir so mögen.
3: So, wunderschön. Dann drücke ich dir die Daumen, dass wir das jetzt umgesetzt bekommen. Anne, hier kommt dein Geldring.
1: 220 Euro.
4: Weiter.
1: 950 Euro.
4: Weiter.
1: 1500 Euro.
4: Weiter.
1: 1750 Euro.
4: Ja, stopp.
3: Anne, herzlichen Glückwunsch.
4: Ja, super, ich freue mich, mega.
3: 1750 Euro sind es für dich.
4: Ja, das ist cool. Vielen Dank. Mega.
1: Der Geldregen.
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6: Schau.

0: 7.46 Uhr haben wir es am Donnerstagmorgen. Bisschen war ich schon enttäuscht, als ich heute Morgen aufs Handy geguckt habe. Bayern ist raus.
1: Bayern ist raus aus der Champions League. 1:1 haben sie gespielt gestern gegen Paris Saint-Germain und das hat nicht gereicht, weil sie in der Hinrunde ja schon verloren haben.
0: Ja, unser Kollege Fabian Schaffer hat sich das Spiel angeguckt gestern. Fabian, ich habe heute Morgen gesehen, dass sich viele über den Schiedsrichter aufgeregt haben. Gut, das macht man ja häufig noch nach so einem Spiel, ne?
2: Nein, der Herr Pinheiro hat wirklich ganz komisch gepfiffen. Da hätte nach rund 30 Minuten Nuno Mendes eigentlich gelb-rot sehen müssen nach einem Handspiel. Stattdessen pfiff er die Aktion gegen die Bayern, obwohl Leimer den Ball gar nicht mit der Hand berührt hatte. Dann gab es ein Handspiel von Paris im eigenen Strafraum. Kein Pfiff, gut, das kann man so sehen. Ja, und dann pfiff er ein angebliches Abseits von Kane ab. Das sah aber gar nicht danach aus. Und er hätte die Aktion eigentlich erst laufen lassen müssen. Also da kam echt viel zusammen.
1: Das Ergebnis, die Bayern gehen enttäuscht vom Platz. Also zumindest gab sich Captain Manuel Neuer am Ende noch recht optimistisch.
3: Ja gut, also wir haben ja trotzdem ein Finale. Wir sind verdient deutscher Meister geworden. Wir freuen uns auf das Pokalfinale in Berlin. Da denken wir natürlich jetzt nicht dran, weil jetzt überwiegt natürlich die Enttäuschung.
0: Und ich hätte mir fast DAZN geholt gestern.
1: Ja, zum Glück bist du einfach schlafen gegangen.

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1: Mit Danny Hoppe. Guten Morgen. Der Begriff Deepfakes ist inzwischen auch in der breiten Öffentlichkeit angekommen, durch den Fall Fernandes Ulmen oder auch gestern durch Italiens Ministerpräsidentin Meloni, die auf sexualisierte Deepfakes von sich aufmerksam gemacht hat. Die EU will jetzt dagegen vorgehen, das hat die EU-Ratspräsidentschaft am Morgen angekündigt. Niklas Lünebach aus dem News-Team, in Zukunft sollen KI-Anwendungen zum Erstellen von sexualisierten Deepfakes verboten werden.
2: Genau, dazu soll das KI-Gesetz angepasst werden. Bei Deepfakes wird ja zum Beispiel das Gesicht einer Frau in ein anderes Video, zum Beispiel ein Porno, eingefügt oder die Stimme wird künstlich nachgeahmt. So ein Material kursiert schon seit Jahren im Netz, aber weil die KI zuletzt so einen technischen Sprung gemacht hat, wirkt das alles eben immer echter. Und es wird dadurch auch immer leichter, solche Videos zu erstellen. Deshalb will die EU jetzt KI-Anwendungen für Missbrauch Deepfakes verbieten. Das heißt, es geht nicht nur um die Bestrafung der Tat, sondern auch um das Verbot des Werkzeugs dafür.
1: Was die EU-Ratspräsidentschaft aber auch nochmal klargestellt hat, die Erstellung von Bildern soll jetzt nicht generell übermäßig stark eingeschränkt werden.
2: Nein, dafür soll in dem neuen Gesetz aber genau definiert sein, was sexualisierte Inhalte sind und was eben nicht. Bevor die Änderungen in Kraft treten können, müssen außerdem noch das EU-Parlament und die Mitgliedstaaten zustimmen. Dann könnte das neue Gesetz Anfang Dezember in Kraft treten.
1: Danke, Niklas. Und jetzt weitere Meldungen im Überblick. Nach dem Hantavirus-Ausbruch auf einem Kreuzfahrtschiff ist eine Kontaktperson am Abend in die Düsseldorfer Uniklinik gebracht worden. Ein spezieller Transportkonvoi hatte die Frau vom Amsterdamer Flughafen abgeholt. Sie soll jetzt vorsorglich untersucht werden. Bisher zeige sie keine Symptome einer Infektion, teilte die Feuerwehr mit. In Lettland sind mehrere Drohnen abgestürzt. Nach Angaben des Militärs waren sie von Russland aus in den Luftraum eingeflogen. Ob es sich um russische oder ukrainische Drohnen handelt, ist noch unklar. Bericht über Verletzte gibt es bisher nicht. Seit dem Abend brennen in einem Entsorgungsbetrieb am Krefelder Rheinhafen rund 700 Tonnen Metallschrott. Es hatte sich eine große Rauchwolke gebildet. 3 Mitarbeiter wurden leicht verletzt. Die Löscharbeiten gestalten sich nach Angaben der Feuerwehr mühsam. Der Traum vom Triple ist geplatzt. Der FC Bayern hat das Finale in der Champions League verpasst. Im Halbfinalrückspiel kam der deutsche Rekordmeister zu Hause gegen Paris Saint-Germain nicht über ein 1:1 hinaus. Bayerns Trainer Vincent Kompany war bei DAZN enttäuscht, aber auch ein fairer Verlierer.
3: Das Niveau von beiden Mannschaften war einfach sehr, sehr, sehr, sehr hoch. Wir haben alles versucht. Ja. Gratulation PSG.
1: Im Finale trifft Paris jetzt auf den FC Arsenal. Und das waren die Nachrichten mit Danny Hoppe.
4: Dankeschön, Danny. Das Radio Gütersloh-Wetter hat Noah Wrohner für uns. Noah, wie sieht's aus?
5: Heute nochmal bewölkt und regnerisch. Also Richtung Nachmittag soll es da wieder nass werden. Bis zum Abend hat die Sonne heute keine Chance. Dazu messen wir aktuell 8 Grad in Gräfen und in Schloss Holte. Bis zu 11 Grad sind heute drin. Von Tag zu Tag wird es jetzt immer wärmer. Morgen mit Mix aus Sonne und Wolken bei bis zu 16 Grad. Samstag schaffen wir bis zu 19 Grad und bekommen wieder 11 Stunden Sonne.
4: Ja, besser ist es. Besser ankommen noch mit dem Radio Gütersloh Verkehrsservice. Ihr meldet uns einen Blitzer auf der B55 zwischen Langberg und Wiedenbrück in Gütersloh am Hüttenbrink in Brock. Hagen auf der Sandforter Straße, in Steinhagen auf der Bielefelder Straße und in Halle auf der Versmolder Straße. Blitzer, Staus und Störungen gerne an unsere kostenlose 0800 678 5000.
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4: Gute Fahrt euch noch.
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4: Es gibt ja diese Veranstaltungen, bei denen man denkt, kurz gucken reicht mir schon.
5: Mhm. Und dann gibt es ja auch die, wo man dann plötzlich länger da ist als geplant, weil es irgendwie ja doch spannend geworden ist.
4: Und so eine haben wir für euch im Angebot. Welche das ist, erzählen wir euch gleich in wenigen Minuten, also um 7:50. Ich bin Regina Schatter.
5: Und ich bin Noah Frohner. Guten Morgen zusammen.

0: 10 nach 8 haben wir es am Donnerstagmorgen. Noah, saßt du schon mal auf einem Trecker?
1: Tatsache. Also ich bin sogar schon mal Trecker gefahren.
0: Wow.
1: Also vor ein paar Monaten war ich für Radio Gütersloh auf dem Spargelhof und habe geschaut, was der Spargel so macht.
0: Ah.
1: Und da durfte ich auch Trecker fahren. Das hat richtig Spaß gemacht von
0: Stimmt.
1: da oben.
0: Ja gut, wenn du jetzt noch auf der Suche nach einer Ausbildung wärst, dann hätte ich gesagt, das ist was für dich.
1: Ah.
0: Der Class Newcomers Day am 9. Mai in Hasewinkel.
1: Verstehe.
0: Ist wie eine Art Schnuppertag. Ihr bekommt Einblicke in die Praxis und könnt euch zum Beispiel auch über Bewerbungstipps informieren.
1: Genau, also vor Ort sind Ausbilder, die euch sagen, worauf es ankommt. Also ihr könnt sie mit Fragen löchern, euch Tipps holen, die wirklich nützlich sind. Also ganz ohne Druck und ohne steifes Bewerbungsgelaber. Und wenn es passt, dann könnt ihr sogar ja schon Praktikum klar machen.
0: Dafür braucht ihr euch auch nicht anzumelden. Ihr könnt da einfach vorbeischneiden. Los geht's, wie gesagt, diesen Samstag ab 10 Uhr am Klaas-Tor 1 in Hasewinkel. Vielleicht entdeckt ihr ja Noah auf dem Trecker.
1: Vielleicht.

0: Viertel nach acht haben wir es mittlerweile. Ich habe mich gerade beim Blick in die Playlist ganz besonders gefreut. Da habe ich nämlich Sarah Larsson gesehen. Die hat diesen Track damals quasi als internationalen Durchbruch rausgehauen und er läuft bis heute in jeder Playlist, die irgendwie nach Sommer oder Club klingt. Die Rede ist natürlich von Lush Life.
1: Ja, ich erinnere mich noch, wie der damals im Sommerurlaub einfach überall lief. Ja. Also am Strand, im Supermarkt, sogar aus so kleinen Boxen irgendwo am Poolrand.
0: Ja, also wenn Sommer ist, dann muss auch Lush Life von Sarah Larsson her. Haben wir gleich für euch in der Playlist in den nächsten 20 Minuten. Noah Wrona und Regina Chatton sind hier. Guten Morgen. Hey, hey, hey. Come on, let's go.

0: Es ist 8.18 Uhr und wir schauen mal eben fix auf den Kalender.
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2: Am Samstag ist zum ersten Mal Versmold mittendrin. Zum Start der neuen Veranstaltungsreihe haben die Geschäfte länger auf und von 11 bis 17 Uhr gibt es viel Programm in der Versmolder Innenstadt für euch. Malaktionen, Tanzworkshops und sogar eine Modenschau ist mit dabei. Sehr fancy.
0: Am Samstag treffen sich zwei musikalische Größen der Stadt Gütersloh in der Martin-Luther-Kirche. Um 18 Uhr geben das Jugendmusikkorps Avenwedde mit der Kantorei Isselhorst ein Konzert. Der Eintritt ist frei.
2: Und Sonntag ist nicht nur Muttertag, sondern auch VW, Käfer und New Beetle treffen im Gartenschaupark Riedberg. Ab 9 Uhr könnt ihr euch die auf Hochglanz polierten Fahrzeuge anschauen. Die rollen da durch den Park.
0: Und noch mehr Tipps und Termine könnt ihr euch bei uns anschauen auf radiogütersloh.de.
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0: Gleich 8.23 Uhr am Donnerstagmorgen. Unser Kollege Alex Jakob macht sich schon mal ready für die News gleich. Alex, was bringst du uns damit?
1: Ja, wir haben ja darüber berichtet. Seit gestern ist die neue Bundesregierung ein Jahr im Amt. Und die Wirtschaft hier bei uns in der Region, die fragt sich, wann kommt denn endlich sowas wie Bürokratieabbau? Daran wird gearbeitet, auch mit Hilfe aus dem Kreis Gütersloh.
2: Und was es damit auf sich hat, das haben wir gleich in unseren News um halb.
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1: Und da haben wir es gleich schon, 8.30 Uhr, Zeit für die News mit Alex Jakob.
2: Schönen guten Morgen. Das Vertrauen der Menschen in der EU in die USA ist kaum noch vorhanden, das zeigt eine neue Umfrage. Europaweit sind es 58% der Menschen. In Deutschland sagen sogar umgerechnet 3 von 4 Befragten, dass sie kein Vertrauen mehr in die USA haben. Im Halbfinale der Fußball-Champions League ist Bayern München am Abend ausgeschieden. Gegen Paris gab es nur ein 1:1 Unentschieden. Damit konnten die Bayern die knappe Niederlage aus dem Hinspiel nicht mehr aufholen. Und jetzt die Nachrichten für den Kreis Gütersloh. Bürokratieabbau bleibt eines der großen Vorhaben der Bundesregierung, auch mit Unterstützung aus dem Kreis Gütersloh. Der CDU-Bundestagsabgeordnete Ralf Brinkhaus arbeitet im neuen Ministerium für Digitales und Staatsmodernisierung an Vorschlägen, wie die Verwaltung einfacher und schneller werden soll. So sieht der Zwischenstand aus.
3: Das sind konkret über 230 Vorschläge, was man besser machen kann. Das fängt damit an, das nennt sich Genehmigungsfiktion, wenn man eine Baugenehmigung beantragt und kriegt in 3 Monaten keine Antwort, dann ist das Ding genehmigt. Und das hört auf bei solchen Kleinigkeiten, die aber für viele Leute bedeutend sind, wie wenn ich über 70 bin, muss ich meinen Personalausweis nicht mehr verlängern lassen. Der gilt dann für immer.
2: Auch Planungsverfahren sollen mit Hilfe künstlicher Intelligenz beschleunigt werden, so Brinkhaus. Für die Wirtschaft sind weniger Statistikpflichten vorgesehen. Außerdem sollen viele Abläufe künftig ohne zusätzliche Anträge und Formulare möglich sein. Die Polizei wendet sich mit einer öffentlichen Suchmeldung an die Menschen im Kreis Gütersloh. Ein 55 Jahre alter Mann wird seit Sonntagnachmittag vermisst. Er wurde zuletzt am Bahnhof in Gütersloh gesehen. Er stammt aus Verl. Er kam mit 2 Freunden aus dem Urlaub und verabschiedete sich am Bahnhof von ihnen und wollte dann zu seinen Eltern. Dort kam er aber nie an. Ein Foto des Vermissten findet ihr über radiogütersloh.de. Die Krise in der Modebranche trifft jetzt auch ein Unternehmen aus Gütersloh. Marc Aurel im Ortsteil Spexart hat Insolvenz in Eigenverwaltung angemeldet. Der Betrieb soll erstmal weiterlaufen. Matthias Träger berichtet für Radio Gütersloh.
4: Mit der Insolvenz in Eigenverwaltung will Geschäftsführer Jan Brandt die mehr als 100 Arbeitsplätze sichern, 80 davon in Gütersloh. Er spricht von einer geplanten Restrukturierung. Das Insolvenzverfahren läuft seit Anfang Mai. Über den Fortgang des Verfahrens entscheidet im Juli eine Gläubigerversammlung in Bielefeld.
2: In den vergangenen Jahren hatte es mehrere Wechsel in der Unternehmensspitze von Marc Aurel in Spexart gegeben. In Verl können die Bauarbeiten im Hermannsweg und im Westfalenweg schneller in die nächste Bauphase starten als geplant. Das hat die Stadtverwaltung erklärt. Eigentlich war der nächste Abschnitt ab Mitte Juni geplant. Demnach können bereits ab Freitag die Arbeiten auf den Hauptachsen starten. Seit März laufen die Bauarbeiten dort. Bislang sind vor allem die Stichstraßen fertiggestellt worden. Und mehr Nachrichten findet ihr auch jederzeit bei uns im Netz auf radiogütersloh.de.
1: Dankeschön, Alex. Das Radio Gütersloh-Wetter hat jetzt wieder der Kollege Noah Frohner für uns. Noah, wie sieht's aus?
5: Wir liegen immer noch bei 8 Grad, auch bei euch in Bockhorst und in Riedberg. Und da schraubt sich heute noch auf bis zu 11 Grad. Mhm. Heute schauen wir wieder den ganzen Tag auf eine dicke Wolkendecke. Und am Nachmittag kann uns dann auch mal so ein Schauer erwischen. Die nächsten Tage, die bleiben dann trocken. Morgen schafft es auch mal wieder die Sonne zu uns. Und so ein paar Wolken, die gibt's auch. Und dann kommen wir auf insgesamt 16 Grad. Samstag legt die Sonne noch einen drauf.
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1: Besser ankommen noch mit dem Radio Gütersloh Verkehrsservice. Das sieht gut aus, gerade bei uns auf den Straßen. Ihr solltet recht gut durchkommen. Blitzer haben wir aber noch auf der B55 zwischen Langberg und Wiedenbrück. Hier meldet uns ein Blitzer in Fahrensell auf der Gütersloher Straße, in Brockhagen auf der Sandforter Straße, in Steinhagen auf der Bielefelder Straße und bei euch in Halle auf der Versmolder Straße. Alles weitere gerne wie immer an unsere kostenlose 0800 678 5000.
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1: Gute Fahrt euch noch.
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1: Ja, dürfen sie oder dürfen sie nicht? Die Konzertreihe Freitag 18 in Gütersloh hatte ja immer mal wieder Ärger mit den Anwohnern. Denen war das Ganze ein bisschen zu laut, ein bisschen zu bunt. Darf das dieses Jahr so laufen wie bisher?
5: Ich sag mal so, man hat sich da was überlegt. Mhm. Und was das ist, da sprechen wir in wenigen Minuten drüber. Regina und Noah sagen guten Morgen.
1: Guten Morgen.

0: ist der Donnerstagmorgen um 8.42 Uhr. Haben wir heute schon darüber gesprochen, dass die Bayern raus sind aus der Champions League?
1: Ja, Regina, das haben wir gemacht. Jetzt spielen wir auch ein anderes Spiel, ja?
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0: Und das mit Jürgen Bangert im landesweiten Geldregen-Studio.
3: Der Marcel ist mit großem Gerät unterwegs. Du fährst Bauschutt. Wie schwer ist dein LKW?
4: So um die 40 Tonnen, wenn er vollgeladen ist.
3: 40 Tonnen. Das müssten wir mal ausrechnen, was 40 Tonnen in kleinen Scheinen sind. Wie viel Geld das wird.
4: Ja, das wäre schon einiges.
3: Jetzt bist du mit Bauschutt unterwegs. Was ist das Wertvollste, was du jemals in einem LKW transportiert hast?
4: Ja, wir fahren in der Regel nur Baustellenverkehr, also alles irgendwie Bauschutt oder Schotter.
3: Okay, also eher die groben Sachen.
4: Also nichts Besonderes bei uns.
3: Aber ich höre das schon so raus, also LKW fahren, das ist so auch ein Kindheitstraum von dir gewesen?
4: Genau, ich habe meinen Kindheitstraum quasi zum Beruf gemacht.
3: Mit großen Maschinen arbeiten. Schauen wir doch mal, was wir jetzt hier so hinkriegen, wie viel Schotter du aus dem Geldregen rausholst. Und wenn du bereit bist, lassen wir es regnen.
4: Ja, ich wäre soweit.
3: Und los.
2: 250 Euro.
4: Weiter.
2: 700 Euro.
4: Weiter.
2: 1200 Euro.
4: Weiter.
2: 2000 Euro.
4: Weiter.
2: 3000 Euro.
4: Stopp.
3: Marcel.
4: Ja?
3: Da hast du mal schön die Ladefläche voll gemacht.
4: Ja, wunderbar, das freut mich.
3: 3000 Euro für dich.
4: Ja, hundertprozentig.
3: Ich weiß nicht, auf deinen LKW wäre wahrscheinlich noch ein bisschen mehr gegangen, aber...
4: Ja, wahrscheinlich schon, aber ich bin vollkommen zufrieden. Dankeschön.
3: Das ist nämlich das Wichtigste an so einem Baustellen-LKW, dass das Radio funktioniert. Dann weiß man, hier sind heute Morgen 3000 Euro garantiert ohne Blitz. 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Macht's wie Marcel.
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0: Wir haben es 8.47 Uhr hier am Donnerstagmorgen und wenn die ganze Stadt zu einem großen Wohnzimmerkonzert wird, dann wissen wir Gütersloh, das kann nur Freitag 18 auf dem Dreiecksplatz sein. Man trifft Leute, holt sich ein Spaßgetränk und gönnt sich ein kostenloses Konzert.
1: Ja, und jetzt steht das neue Programm fest.
0: Ja, morgen geht schon los. Gibt's was Neues?
1: Ja, so ein paar Dinge schon. Also zum Beispiel wird das Rudelsingen diesmal größer aufgezogen. Mhm. Also nicht nur kurz drei Songs. Also dieses Mal grüllen wir eine ganze Stunde lang. Mhm. Dazu kommt eine Hardrock-Lesung. Also da bin ich sehr gespannt auf die Umsetzung.
0: Oh, ja.
1: Und ein Rockmusical für Kinder. Und eine 14-Jährige aus Gütersloh, über die gerade ziemlich viele reden, Melodie Schneider.
0: Das ist diese junge, total krasse Opernsängerin, ne?
1: Genau die. Also neben der Schule hat sie ja mal eben so ein Stipendium an der Musikhochschule in Detmold eingesackt. Also sie hat es wirklich drauf und jetzt steht sie bei Freitag 18 einfach auf der Bühne. Reinhold Beckhardt von der Kulturgemeinschaft.
2: Ja, Melodie ist eigentlich sehr breit aufgestellt. Die kommt natürlich schwerpunktmäßig von der Oper, aber sie hat auch ein hervorragendes Pop-Repertoire und wird sich dazu auf ihrem Piano selbst begleiten.
0: Also jetzt bin ich wirklich gespannt auf Melodie. Aber da war im letzten Jahr ja auch so ein bisschen Ärger wegen Lärm und zu vielen Veranstaltungen. Gibt es eine Lösung?
1: Ja, genau. Also man hat sich da jetzt auf einen Kompromiss geeinigt. Mhm. Es bleibt bei 16 Veranstaltungen und man achtet stärker darauf, dass sich lautere und ruhigere Abende abwechseln. Und die Lautsprecher, die hat man auch neu sortiert. Also es ist jetzt ein bisschen leiser.
0: Das heißt, ab morgen treffen wir uns alle wieder freitags auf dem Dreiecksplatz.

0: Kurz vor 9, 8.52 Uhr haben wir es jetzt ganz genau. Regina, was steht jetzt an?
1: Du, ich würde sagen, wenn ich so auf die Uhr schaue, ich glaube, es wird Zeit für eine kleine Kaffeepause.
0: Oh, dann ziehe ich mir einen Tee.
1: Ja, mach das gerne. Wir sind gleich wieder für euch da. Ab 9 geht's weiter mit der Radio Gütersloh Morning Show.
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1: Mit Danny Hoppe, guten Morgen. Der Hantavirus-Ausbruch auf dem Kreuzfahrtschiff Hondius beschäftigt jetzt auch Ärzte in Deutschland. Eine Frau, die auf dem Schiff Kontakt zu einem Hantavirus-Fall hatte, wurde gestern Abend zur Untersuchung in die Uniklinik Düsseldorf eingeliefert. Die Feuerwehr hatte die Frau am Flughafen Amsterdam unter großen Sicherheitsvorkehrungen übernommen und in die Klinik gefahren. Marc Weiß aus dem News-Team, warum Düsseldorf und wie ist der aktuelle Stand?
2: Ja, die Uniklinik Düsseldorf hat eine auf solche Fälle spezialisierte Abteilung. Deshalb ist die Frau dahin gekommen. Und nach aktuellem Stand laufen die Untersuchungen noch. Die Frau habe keine Symptome, heißt es. Und genau das ist ja das Problematische am Hantavirus. Eine Infektion kann wohl komplett ohne Symptome verlaufen. Die Viren können aber auch Blutungen, Fieber und sogar Nierenschäden auslösen. Und es gibt Hantaviren, die die Lunge schädigen können. Deshalb muss man das eben alles sehr genau untersuchen. Was die knapp 150 festsitzenden Passagiere auf dem Kreuzfahrtschiff angeht, gibt es jetzt eine Perspektive. Es gab ja auf diesem Schiff die ersten bekannten Fälle und leider auch 3 Todesfälle. Das Schiff darf die Kanareninsel Teneriffa anlaufen und ist jetzt auch auf dem Weg dahin schon. Auf Teneriffa gibt es eine auf Epidemien spezialisierte Klinik und da sollen dann Besatzung und Passagiere untersucht und gegebenenfalls medizinisch versorgt werden. Später könnten sie dann in ihre jeweiligen Heimatländer zurück, heißt es von den spanischen Behörden, die ja für Teneriffa zuständig sind.
1: Danke, Marc. Und jetzt weitere Meldungen im Überblick. In der EU sollen KI-Anwendungen für sexualisierte Deepfakes in Zukunft verboten sein. Das hat die EU-Ratspräsidentschaft angekündigt. Bei Deepfakes wird zum Beispiel das Gesicht einer Frau in ein anderes Video, wie etwa einem Porno, eingefügt oder die Stimme künstlich nachgeahmt. Nach Angaben von US-Präsident Trump könnte es schon in den nächsten Tagen eine Einigung mit dem Iran geben. Das sagte er dem Sender PBS. Gleichzeitig drohte er damit, den Iran in Grund und Boden zu bombardieren, falls es keinen Deal gäbe. Laut CNN will der Iran wohl heute seine Antwort auf einen US-Vorschlag übermitteln. Nach dem spektakulären Millioneneinbruch in eine Gelsenkirchener Sparkasse versammeln sich heute hunderte enttäuschte Schließfachkunden in der Nähe der Bank. Sie fordern Aufklärung und volle Haftung für die Schäden. Die Polizei rechnet mit bis zu 1000 Teilnehmern. Es war ein ernüchternder Abend für den FC Bayern in der Champions League. Der Traum vom Finale und damit vom Triple in dieser Saison ist geplatzt. Die Münchner kamen im Halbfinal-Rückspiel zu Hause gegen Paris Saint-Germain nicht über ein 1:1 hinaus. Das reichte nicht nach der 4:5-Pleite im Hinspiel. Entsprechend enttäuscht war Torwart Manuel Neuer bei DAZN.
3: Ich glaube, wir waren heute keine Killer in der Offensive gewesen. Ich glaube, man hat gesehen, dass wir ja eigentlich auch dem Finale nahe gewesen sind, aber das Ding nicht zu Ende spielen konnten.
1: Im Finale trifft Paris jetzt auf den FC Arsenal. Und das waren die Nachrichten mit Danny Hoppe.
4: Dankeschön, Danny. Das Radio Gütersloh Wetter hat jetzt Noah Wrona für uns. Noah, heute müssen wir nochmal mit Wolken auskommen.
5: Ja, also heute bleibt der Himmel erstmal dicht. Am Nachmittag wird es stellenweise nochmal nass. Dazu aktuell 8 Grad in Isselhorst und in Steinhagen. Später dann bis zu 11 Grad. Die nächsten Tage, die machen aber richtig Laune. Morgen kommt die Sonne wieder öfter raus bei bis zu 16 Grad. Samstag gibt es dann richtig viel Sonne und die sorgt für frühlingshafte 19 Grad. Also Richtung Wochenende wird es richtig schön.
4: Sehr gut. Besser ankommen noch mit dem Radio Gütersloh Verkehrsservice. Da sieht es gerade auch gut aus auf den Straßen. Es bleibt bei unseren Blitzern auf der B55 zwischen Langberg und Wiedenbrück, in Fahrensell auf der Gütersloher Straße, in Brockhagen auf der Sandfurter Straße, bei euch in Steinhagen wird geblitzt auf der Bielefelder Straße und in Halle auf der Versmolder Straße. Alles weitere gerne wie immer an die kostenlose 0800 678 5000.
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4: Gute Fahrt euch noch.
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4: Ja, wer ist denn da? Ja. Noah Wrona und Regina Chaton.
5: Das allererste Mal in dieser Kombi heute. Es macht richtig Spaß mit dir, Regina.
4: Wir haben richtig Spaß hier. Ihr hoffentlich auch. Wir bringen euch rein in euren Donnerstag.
5: Guten Morgen.

0: Für den 9 haben wir es jetzt. Ich habe euch einen neuen Song mitgebracht.
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0: Sarah Larsson hat einfach mal Shakira angerufen. Die Shakira. Und sie gefragt, ob die beiden einen Song zusammen aufnehmen wollen. Und die hat direkt Ja gesagt. Das Ergebnis gibt's heute hier im Radio Gütersloh Hit-Tipp. Eurosummer. Den Song gibt's eigentlich schon seit letztem Sommer, allerdings ohne Shakiras Stimme. Sarah Larsson hat ja letztes Jahr das Album Midnight Sun rausgebracht und von genau diesem Album gibt es jetzt so eine Art Upgrade. Da sind lauter Remix-Songs drauf mit bekannten Künstlerinnen. Midnight Sun Girls Trip heißt das Ganze jetzt. Und der neue Song Eurosummer klingt auf jeden Fall total nach dem, was er verspricht. Sonne, Strand und warme Temperaturen. Eurosummer von Sarah Larsson und Shakira bringt uns jetzt für fast 3 Minuten den Sommer in den Kreis. In

0: Ihr seid hier in der Radio Gütersloh Morning Show gelandet um 9.25 Uhr. Noah Vrona und Regina Chartin sind hier. Jetzt verhaspel ich mich hier in meinem eigenen Namen.
1: Unsere Nachrichten, die hat Kollege Alex Jakob schon unterm Arm und die gibt's jetzt gleich um halb.
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1: Die hört Alex Jakob für uns um jetzt 9.30 Uhr.
2: Schönen guten Morgen. Der Hunter-Virus-Ausbruch auf einem Kreuzfahrtschiff beschäftigt jetzt auch deutsche Ärzte. Eine infizierte Frau ist gestern Abend in die Uniklinik Düsseldorf gebracht worden. Sie soll keine Symptome haben. An der Uniklinik Düsseldorf gibt es eine spezielle Abteilung für solche Viren. Nach Angaben von US-Präsident Trump könnte es schon in einigen Tagen eine Einigung mit Iran geben. Gleichzeitig drohte er damit, Iran in Grund und Boden zu bombardieren, wenn es keine Einigung gäbe. Und jetzt die Nachrichten für den Kreis Gütersloh. In Berlin wird weiter an weniger Bürokratie gearbeitet. Der CDU-Bundestagsabgeordnete Ralf Brinkhaus aus dem Kreis Gütersloh ist im neuen Ministerium für Digitales und Staatsmodernisierung beteiligt und soll dort Vorschläge für schnellere und einfachere Verfahren voranbringen. 230 Vorschläge liegen auf dem Tisch, erklärt Brinkhaus. Einer dreht sich um das Bauen.
3: Es dauert ja schrecklich lange, bis wir Planfeststellungsverfahren gemacht haben, wenn irgendwie Straßen oder andere Sachen gebaut werden sollen. Und da ist es so, da haben wir jetzt mit Hilfe der künstlichen Intelligenz ein Werkzeug gebaut, was diese Prozesse dann wirklich um 70% oder vielleicht sogar noch mehr beschleunigt.
2: Außerdem sollen Unternehmen künftig mit weniger Statistikpflichten belastet werden und viele Abläufe ohne zusätzliche Anträge auskommen. Ein Mann aus Verl wird aktuell vermisst. Die Polizei hat eine Suchmeldung rausgegeben. Seit Sonntag fehlt von dem Mann jede Spur. Christian Böder berichtet für Radio Gütersloh.
4: Der 55-Jährige war am Sonntag mit zwei Freunden aus dem Urlaub zurückgekehrt. Am Bahnhof in Gütersloh verabschiedete er sich gegen 15.30 Uhr von ihnen. Er wollte dann zu seinen Eltern. Dort war er aber nie angekommen. Auch nach Hause kehrte er nicht zurück. Seitdem ist er verschwunden. Die Polizei hofft auf Hinweise. Eine Beschreibung und Fotos findet ihr über radiogütersloh.de.
2: In Gütersloh sind die britischen Soldaten zurück. Im Rahmen der Militärübung Reno Storm sind tausende britische Soldaten aktuell in Ostwestfalen-Lippe zu Gast. Im Gütersloher Rathaus gab es jetzt einen Empfang mit Vertretern der britischen Streitkräfte und der Stadtverwaltung. Mit dem symbolischen Treffen sollte auch die Verbundenheit zu den Briten gezeigt werden. Noch bis Mitte Juni werden die britischen Streitkräfte ihre Übung in OWL abhalten. Dafür sind auch Teile der Armee in der alten Kaserne an der Marienfelder Straße untergekommen. Der ehemalige Verler Bürgermeister Michael Esken möchte in den Aufsichtsrat von Schalke 04. Das hat der Ruhrgebietsklub mitgeteilt. Esken ist seit Jahren Mitglied des Vereins und stellt sich demnach im Juli zur Wahl in das Gremium. Michael Esken war bis 2023 Bürgermeister in Verl und ist danach Leiter der Gemeindeprüfungsanstalt NRW geworden. Er selbst stuft laut Glocke seine Chancen bei der Wahl als gering ein. Und mehr Nachrichten findet ihr auch jederzeit bei uns im Netz auf radiogütersloh.de.
1: Dankeschön, Alex. Das Radio Gütersloh-Wetter hat Noah Wrona für uns. Noah, da ist es heute nicht so sonnig.
5: Nee, also viele Wolken begleiten uns heute durch den Tag. Nachmittags kann auch noch mal so ein Schauer runterkommen. Aktuell messen wir 9 Grad in Hesseln und in Langenberg, später maximal 11 Grad. Die nächsten Tage, da geht's dann bergauf mit den Temperaturen. Morgen wieder Sonne und Wolken, dann bei bis zu 16 Grad. Und Samstag wird dann richtig freundlich mit viel Sonne und bis zu 19 Grad. Also der Frühling ist wieder auf dem Weg zu uns.
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1: Besser ankommen noch mit dem Radio Gütersloh Verkehrsservice. Da können wir direkt auf die Blitzer schauen. Die stehen immer noch auf der B55 zwischen Langenberg und Wiedenbrück. In Halle auf der Versmolder Straße, in Brockhagen auf der Sandforter Straße und immer noch in Steinhagen auf der Bielefelder Straße. Blitzer, Staus und Störungen könnt ihr uns gerne jederzeit kostenlos melden. Das geht wie immer über unsere 0800 678 5000.
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1: Gute Fahrt euch noch.
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1: Ja, wir sind noch ein bisschen für euch da hier am Donnerstagmorgen.
5: Es gibt ja auch noch ein bisschen was zu holen hier im Geldregen.
1: Ja, den spielen wir gleich nach 3 Songs. Hier sind Noah Wrona und Regina Schatter.
5: Guten Morgen.

0: Wir haben es jetzt 9.44 Uhr und wir müssen echt sagen, Respekt. Also war richtig beeindruckt.
1: Der Geldregen macht eure Wünsche wahr.
2: Es gab bisher wirklich noch keinen Blitz heute Morgen.
0: Das gibt's doch gar nicht. Also versucht man sich zu dodgen, oder?
2: Dafür hat's einen Haufen Geld geregnet. Hoffentlich jetzt auch bei Jürgen Bangert im landesweiten Geldregenstudio. Der hat den nächsten Kandidaten schon in der Leitung.
3: Die Doro ist Lehrerin in Hauswirtschaft und macht gerade Hausarbeiten zu Hause. Hi.
4: Hi.
3: Das heißt, Fensterputzen gehört bei dir eher ins Berufliche oder hast du es auch privat einfach gern ordentlich?
4: Ich habe es privat auch sehr gern ordentlich.
3: Und dann geht's gleich in die Schule und dann geht's in Sachen Hauswirtschaft geht's dann weiter.
4: Genau.
3: Kriegen die Schülerinnen und Schüler da auch beigebracht, wie man Fenster putzt?
4: Nein, tatsächlich nicht.
3: Aber kochen?
4: Wäre sinnvoll, machen wir aber nicht. Aber ja, natürlich lernen die, wie man kocht.
3: Ich habe das früher auch, das war immer so kochen, dann war ich mal in so einem Nähkurs drin. Ich hoffe, das ist heute irgendwie immer noch praktisch veranlagt.
4: Auf jeden Fall.
3: Cool. Und für dich haben wir jetzt einen wunderschönen Geldregen zusammengebastelt.
4: Mhm.
3: Und ich bin gespannt, was du daraus machst.
4: Okay.
1: 340 Euro.
4: Weiter.
1: 800 Euro.
4: Weiter.
1: 1.000 Euro.
4: Weiter.
1: 2.600 Euro.
4: Weiter.
1: 3.000 Euro.
4: Stopp.
3: So.
4: Mega.
3: Herzlichen Glückwunsch.
4: Ja, danke schön. Super.
3: 3.000 Euro für dich.
4: Freue ich mich sehr. Ich glaube, jetzt fallen ein paar Sachen hier für die Kinder an und der Rest wird, glaube ich, im Urlaub benutzt.
3: Dann wünsche ich euch da ganz viel Spaß dabei.
4: Super, vielen Dank.
3: Bitteschön. Ja, die 3.000 Euro Garantie. Irgendwie macht mir das Spaß. Ich habe noch gar keine Lust, damit aufzuhören. Sollen wir noch ein bisschen weitermachen? Komm, machen wir. 3.000 Euro. Garantiert ohne Blitz. Ihr könnt einfach anrufen, wisst Bescheid. 3.000 Euro sind auf jeden Fall drin und ihr könnt euch hier bewerben.
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0: Leute, wir müssen hier jetzt wirklich ganz schnell weg. Mein Magen knurrt schon so laut, man hört es im Mikro.
1: Ja, also ich höre es auch hier auf meinen Kopfhörern, das ist total
0: wild. Es tut mir leid.
1: Wir düsen jetzt fix nach Hause und essen in Happen. Die Kollegin Jenny Heilmann übernimmt jetzt hier gleich ab 10.
0: Ja, Noah Wrona und Regina Chaton sagen Tschüss und noch einen schönen Donnerstagvormittag euch.

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1: Mit Danny Hoppe. Guten Morgen. Menschen mit Behinderung sollen eigentlich in allen Lebensbereichen gleichberechtigt am Alltag teilnehmen können. Die Realität sieht aber oft anders aus, zum Beispiel bei der Barrierefreiheit, sei es an Bahnhöfen, Behörden oder Unternehmen. Deshalb befasst sich der Bundestag jetzt am Vormittag damit. Thorsten Adolfs aus dem News-Team. Es ist aber nicht das einzige wichtige Thema heute. Es geht auch um die Digitalisierung und einen moderneren Staat.
2: Genau, es soll im Parlament um eine zentrale Frage gehen, und zwar die, wie Deutschland bei der Digitalisierung, in der Verwaltung und bei Planungsverfahren endlich schneller werden kann. Der Reformdruck ist hoch, weil Bürger, Unternehmen und Kommunen seit Jahren über zu viel Bürokratie und zu langsame Abläufe klagen. Wichtig wird auch die Debatte über die gesetzliche Krankenversicherung. Dabei geht es wieder um ein Grundproblem der Sozialpolitik. Die Frage ist, wie sich das System trotz steigender Ausgaben und einer alternden Gesellschaft dauerhaft finanzieren lässt. Auch die Luftverkehrssteuer steht in Berlin auf der Tagesordnung. Da prallen der Klimaschutz, wirtschaftliche Interessen der Branche und die Forderung nach bezahlbarer Mobilität aufeinander.
1: Das ist aber noch nicht alles. Auch um die Zukunft des lokalen Journalismus und um die Meinungsvielfalt geht es heute.
2: Ja, Hintergrund ist die schwierige wirtschaftliche Lage vieler regionaler Redaktionen. Sie kämpfen mit sinkenden Auflagen, wegbrechenden Werbeeinnahmen und hohen Kosten. Dazu kommt die Konkurrenz durch große digitale Plattformen. Gleichzeitig wächst die Sorge vor einer zunehmenden Medienkonzentration und sogenannten Nachrichtenwüsten. Das sind Regionen, in denen es kaum noch eine unabhängige lokale Berichterstattung gibt. Die politische Kernfrage ist deshalb, wie Lokalmedien gestärkt werden können, ohne die Unabhängigkeit der Presse zu gefährden.
1: Danke, Thorsten. Und jetzt weitere Meldungen im Überblick. Nach dem Hantavirus-Ausbruch auf einem Kreuzfahrtschiff ist eine Kontaktperson am Abend in die Düsseldorfer Uniklinik gebracht worden. Ein spezieller Transportkonvoi hatte die Frau vom Amsterdamer Flughafen abgeholt. Sie soll jetzt vorsorglich untersucht werden. Bisher zeige sie keine Symptome einer Infektion, teilte die Feuerwehr mit. Die Mehrheit in Deutschland ist dafür, die Steuern auf Alkohol und Tabak zu erhöhen. Das zeigt eine Umfrage des Beratungsunternehmens Deloitte. Demnach halten 66% eine höhere Alkoholsteuer für sinnvoll, 59% eine höhere Tabaksteuer. BVB-Innenverteidiger Niklas Süle beendet seine Karriere mit nur 30 Jahren. Das hat der Ex-Nationalspieler im Podcast Spielmacher angekündigt. Den Gedanken habe er schon länger gehabt, sagte Süle. Der endgültige Entschluss sei dann nach seiner Knieverletzung beim Spiel in Hoffenheim gefallen. Obi kämpft vor Gericht um sein Orange. Die Baumarktkette will sich seinen ganz bestimmten Farbton als Marke schützen lassen. Konkurrent Hornbach sagt aber, Orange sei in der Branche ganz normal, also nichts Unverwechselbares. Am Vormittag muss sich deshalb der Bundesgerichtshof mit dem Fall befassen. Vorher hatte das schon das Bundespatentgericht getan und Obi eine Absage erteilt. Schon zum Anmeldezeitpunkt der Farbmarke im Jahr 2010 hätten 6 der 7 umsatzstärksten Baumarktketten die Farben Orange oder Rot verwendet, hieß es damals. Und deshalb muss jetzt der BGH klären, ob Obi Orange wirklich typisch Obi ist oder einfach nur Orange. Und das waren die Nachrichten mit Danny Hoppe.
3: Jetzt ist erstmal Schluss mit Regen und das ist auch gut so. Heute bleibt es vor allem grau, die Sonne sehen wir so gut wie gar nicht und wir erreichen frische 11 Grad. Heute Nachmittag kann es noch so 2-3 Regentropfen geben, aber das war es dann auch schon. Ab morgen immer mehr Sonne und immer wärmer und das steigert sich dann bis zum Muttertag am Sonntag auf bis zu 20 Grad und Sonnenschein. Und jetzt besser ankommen mit dem Radio Gütersloh Verkehrsservice. Es wird geblitzt in Brockhagen an der Sandforter Straße, in Halle an der Versmolder Straße, in Steinhagen an der Bielefelder Straße und zwischen Langenberg und Wiedenbrück an der B55. Ich wünsche euch eine gute Fahrt.
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3: Oh Mann, was war das für ein Fußballabend gestern Abend. Ich bin Jenny Heimann und war ja tatsächlich gestern Abend zum ersten Mal in einer Bayern-Kneipe. Ja, danach wurde dann auch gesagt, ich sollte in Zukunft lieber nicht mitkommen. Das wäre wohl ein schlechtes Omen. Aber wir sprechen nochmal drüber. Über den Fußballabend gestern. Gleich hier bei mir. Noch 3 jetzt am Stück.

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0: Also wenn ich schon mal in eine Fußballkneipe gehe, dann geht's nicht gut. Nach der Megasaison der Bayern bin ich doch glatt zum ersten Mal mit den zwei Bayern-Fans aus meiner Familie in eine Kneipe gegangen, um das Rückspiel anzuschauen. Bayern gegen Paris Saint-Germain. Und dann ist da am Ende doch so ein richtiges Huckelpuckelspiel mit einem sehr enttäuschenden 1:1 rausgekommen. Damit sind die Bayern raus aus der Champions League und um mich herum gab es tatsächlich gestern Abend nur sehr lange Gesichter.
1: Ja, leider verloren und ja, leider verdient verloren und ja.
2: Enttäuscht, ganz schlechter Schiedsrichter fand ich, ganz schlechter Schiedsrichter. Bayern war in der ersten Halbzeit ganz gut, aber der Schiedsrichter war einfach schlecht.
3: Ja, ich würde sagen, nach 2 Minuten Tor reinbekommen, deswegen völlig die Kontrolle verloren und einfach auch kein Glück.
4: Ja, verdient für Paris. Bayern hat, ich finde, ausgerechnet zum falschen Zeitpunkt eine der schwächsten Performances abgeliefert. Das ist dann in so einem Halbfinal-Rückspiel ein bisschen bitter.
0: Oh, das ist sehr bitter. Mein Sohn Johnny, der ist 12, der war am Ende so enttäuscht, der konnte gar nicht mehr sprechen. Ist schon traurig. Wäre jetzt für ihn das erste Mal gewesen, dass seine Lieblingsmannschaft ins Finale der Champions League kommt. Ich sag allerdings auch, dann ist das Champions League-Fieber jetzt erstmal ein bisschen gesunken und damit geht es immerhin in den nächsten Wochen wieder rechtzeitig ins Bett.
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1: Mit Alex Jakob. Schönen guten Tag. Die Bundesregierung will Bürokratie abbauen. An diesem Punkt arbeitet auch der Gütersloher CDU-Bundestagsabgeordnete Ralf Brinkhaus mit. Es liegen bereits rund 230 Vorschläge bereit, viele davon für die Wirtschaft. Brinkhaus erklärte im Radio Gütersloh-Interview, dass auch die Menschen direkt profitieren sollen.
2: Wir wollen, dass Anfang nächsten Jahres jeder die Möglichkeit hat, eine elektronische Brieftasche auf seinem Handy zu haben, wo er alle wichtigen Dokumente drin hat, wo er sich auch gegenüber der Polizei oder den Behörden mit identifizieren kann.
1: Weitere Vorschläge kümmern sich um die Digitalisierung. Dazu spricht sich Brinkhaus dafür aus, dass zum Beispiel künstliche Intelligenz ein Schulfach wird. Die Modemarke Marc Aurel in Gütersloh hat Insolvenz angemeldet. Das Unternehmen aus Speckstadt will die mehr als 100 Arbeitsplätze sichern und den Betrieb erstmal weiterlaufen lassen. Seit Anfang Mai läuft das Insolvenzverfahren. Geschäftsführer Jan Brandt spricht von einer geplanten Restrukturierung. Im Juli soll eine Gläubigerversammlung über die weiteren Schritte entscheiden. Die Uferpromenade am Ibrüggers Teich im Gütersloher Stadtpark soll attraktiver werden. Aktuell seht ihr dort Bauzäune, Bagger und gesperrte Wege. Wie uns die Stadt sagte, liegen die Bauarbeiten voll im Zeitplan. Regina Chaton aus dem Radio Gütersloh-Team, was passiert da gerade?
3: Die Stadt Gütersloh ersetzt den maroden Steg am Ibrügger Teich. Bald gibt es da auch Sitzstufen und eine barrierefreie Rampe anstatt der Treppen. Ende Juni soll der beliebte Treffpunkt dann fertig sein. Der Umbau kostet rund 665.000 Euro. Fast die Hälfte davon hat ein Bürger gestiftet.
1: Und mehr Nachrichten findet ihr auch jederzeit bei uns im Netz auf radiogütersloh.de.
4: Das Wetter kann ab heute nur besser werden. Es ist zwar noch ziemlich grau und mit 11 Grad nicht super warm, aber mit dem großen Regen ist jetzt erstmal Schluss. Und von jetzt an wird es jeden Tag ein bisschen wärmer und sonniger. Morgen mit 16, am Samstag mit 19 und am Sonntag mit bis zu 20 Grad. Und jetzt besser ankommen mit dem Radio Gütersloh Verkehrsservice. Es wird geblitzt in Brockhagen an der Sandforter Straße, in Halle an der Versmolder Straße, in Steinhagen an der Bielefelder Straße und zwischen Langenberg und Wiedenbrück an der B55. Kommt gut durch und gute Fahrt.
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4: Ich bin Jenny Heimann. Schönen guten Tag und wir spielen gleich wieder den Geldregen. In dieser Runde 3.000 Euro ohne Blitzeinschlag garantiert. Wir spielen gleich nach Richard Marx aus dem 30 Seconds to Mars und Udo Lindenberg mit Apache. Komet.
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0: Niklas Süle beendet seine Fußballerkarriere. Ja, mit 30 sagt er einfach Stopp. Und das muss man auch akzeptieren, wenn jemand Stopp sagt. Das tut Jürgen Bangert auch. Und zwar im landesweiten Geldregenstudio. Jetzt wieder.
1: Annika sitzt noch mehr über Zahlen als ich hier im Geldregenstudio. Du bist Steuerberaterin oder wie ist es richtig?
2: Ja, fast. Ich sitze an meinem Steuerberater und bin Steuerfachwirtin gerade noch.
1: Okay, aber das ändert ja nichts an der Praxis. Also du musst viel Geld von links nach rechts schieben.
2: Richtig, richtig.
1: Ja, am besten.
2: Also nicht mein Geld, aber das Geld der anderen, ja.
1: Ja, gut. Und das ist ja auch mein Job hier. Also quasi bin ich auch ein Steuerfachwirt.
2: Sozusagen, ja.
1: Könntest du das da mal irgendwem beibringen? Dann kann ich bei euch.
2: Boah, ich glaube, das ist schwierig.
1: Annika, du sagst, wenn du was gewinnst, du hast jede Menge Baustelle zu Hause. Was ist denn los?
2: Richtig, ja, ich habe immer noch mein Haus. Wohne ich jetzt schon sechs Jahre drin und da ist noch einiges, was noch nicht gemacht ist. Also von daher, ein kleiner Obolus ist da immer willkommen.
1: Stimmt, und ja. Jetzt hast du die Gelegenheit, dir was aus dem Geldregen dafür zu holen. Ich drücke dir die Daumen.
2: Ja, danke schön.
3: 250 Euro.
2: Weiter.
3: 500 Euro.
2: Weiter.
3: 900 Euro.
2: Stopp.
1: Annika, herzlichen Glückwunsch.
2: Dankeschön.
1: Das sind 900 Euro für dich.
2: Ja, cool, vielen Dank. Ich freue mich total über 900 Euro, das ist mega.
1: Ja, bitteschön, die gönne ich dir auch.
2: Bei meinem Glück besser als wieder den Song hier abzuräumen. Das ist normalerweise mein Glück.
1: Bei uns gibt es nur den Blitz.
2: Ja, genau, alles klar.
1: Ja, 900 Euro für Annika. Aber 3.000 Euro wären möglich gewesen. Und ich glaube, ich muss ein bisschen deutlicher werden. Nö, wir legen ein bisschen drauf. 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
1: Mit Danny Hoppe, guten Tag. Nach dem Hunter-Virus-Ausbruch sitzen noch immer mehr als 140 Menschen auf dem Kreuzfahrtschiff Hondius fest. Parallel dazu geht die Evakuierung von Kontaktpersonen weiter. Am Morgen ist ein zweites Evakuierungsflugzeug in Amsterdam gelandet. An Bord soll ein Passagier des Schiffs sein. Sein Zustand sei stabil, sagte der Kreuzfahrtveranstalter. Wo er hingebracht wird, haben die Behörden noch nicht gesagt. Schon gestern Abend waren zwei Passagiere des Schiffs nach Amsterdam geflogen worden. Einer sollte in eine Klinik nach Leiden in den Niederlanden gebracht werden. Eine 65-jährige Deutsche kam in die Uniklinik Düsseldorf. Marc Weiß hat mehr dazu.
2: Die Frau, die aktuell in Düsseldorf untersucht wird, zeigte bei der Einlieferung keine Symptome, was allerdings bei Hantavirus-Infektionen nicht ungewöhnlich ist. Sie hatte auf dem Schiff offenbar Kontakt zu einer infizierten Deutschen, die auf dem Schiff gestorben war. Das Tückische am Hantavirus ist, dass eine Infektion komplett ohne Symptome verlaufen kann. Die Viren können aber auch Blutungen, Fieber und Nierenschäden auslösen. Und es gibt Hantaviren, die die Lunge schädigen können. Vor allem bei geschwächten Menschen mit Vorerkrankungen können sie deshalb auch tödlich sein. Inzwischen wurde bekannt, dass es nach dem Ausbruch auf dem Schiff teilweise wohl auch Chaos gab. Spanische Medien berichten, dass mindestens 23 Passagiere das Schiff bei einem Zwischenstopp auf der Atlantikinsel St. Helena am 21. April verlassen und auf eigene Faust die Heimreise angetreten hätten, ohne sich auf das Virus untersuchen zu lassen. Von mindestens zwei ehemaligen Passagieren ist bekannt, dass sie infiziert sind bzw. waren. Eine Frau ist inzwischen in Südafrika gestorben. Ein infizierter Mann wird aktuell in der Schweiz behandelt.
1: Und jetzt weitere Meldungen im Überblick. Viele Menschen in Deutschland verlieren ihr Haus oder einen Großteil des Vermögens, wenn sie Angehörige pflegen müssen. Das zeigt eine neue Umfrage im Auftrag der Krankenkasse DAK. Demnach hat das fast jeder Zweite bei sich selbst oder im näheren Umfeld schon einmal erlebt. Pflegearmut sei in der Mitte der Gesellschaft angekommen, sagt die DAK. KI-Anwendungen zum Erstellen von sexualisierten Deepfakes sollen in der EU in Zukunft verboten sein. Das hat die EU-Ratspräsidentschaft am Morgen mitgeteilt. Gleichzeitig sollen andere KI-Regeln vereinfacht werden, um das wirtschaftliche Potenzial von künstlicher Intelligenz in Europa besser auszuschöpfen. Der NRW-Landtag beschäftigt sich gerade in einer Aktuellen Stunde mit Jugendlichen ohne Berufsperspektive. Denn fast 33.000 Schülerinnen und Schüler haben im letzten Jahr die Schule ohne Abschluss verlassen. Die SPD nennt die Zahlen alarmierend. Seit Wochen ärgern die Autofahrer im Land sich über die hohen Spritpreise. Das IFO-Institut sagt jetzt aber, so sehr belasteten die stark gestiegenen Preise für Benzin und Diesel die Menschen gar nicht. Der Grund seien die stetig steigenden Gehälter. Das Institut hat ausgerechnet, dass ein durchschnittlicher Arbeitnehmer im April rund 5 Minuten für einen Liter Benzin arbeiten musste. In den letzten 35 Jahren seien es auch immer zwischen 3 und 6 Minuten gewesen, heißt es. Und das waren die Nachrichten mit Danny Hoppe.
3: Das Wetter kommt so langsam wieder in die Gänge. Es ist zwar recht bedeckt heute und mit 11 Grad noch eher pullifrisch, aber es hat erstmal aufgehört zu regnen. Ab morgen kommt dann auch die Sonne zurück und es wird Tag für Tag immer wärmer. Und jetzt besser ankommen mit dem Radio Gütersloh Verkehrsservice. Es wird geblitzt in Brockhagen an der Sandforter Straße und in Steinhagen an der Bielefelder Straße. Dann haben wir noch 2 Ampelausfälle, einmal in Gütersloh an der B61 Ecke Karlathstraße und in Reda-Wiedenbrück auf der Schanze Ecke Wasserstraße. Kommt gut durch und gute Fahrt.
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3: An diesem grauen Donnerstagvormittag, nach diesem, sagen wir mal, grauen Fußballspiel der Bayern gestern, braucht ihr was Positives? Könnt ihr haben. Den neuen Song von Nico Santos, der ist nämlich total positiv, heißt Optimist, und den hören wir gleich hier bei mir. Vorher gibt es noch Bruno Mars, außerdem Toto mit Africa und wir starten mit Imani, Don't Be So Shy. Ich bin Jenny Heimann und wünsche euch aus vollem Herzen einen schönen Tag auch.

0: Ganz ehrlich, gerade ist überall auf der Welt eine ganze Menge los. Umso mehr braucht man einfach Musik, die einfach mal wieder gute Laune macht. Und das hat sich Nico Santos auch wirklich zu Herzen genommen. Optimist heißt sein brandneuer Song und der Titel nimmt es auch wirklich direkt vorneweg. Es geht ums positiv bleiben.
1: Der Song für alle, die gerade kämpfen. Egal wie schwer es ist, gebt die Hoffnung nicht auf und versucht, das Gute zu sehen. Bleibt optimistisch.
0: Genau. Das darf man eben auch neben dem ganzen Stress, den es sowieso gibt, nicht vergessen. Und ich finde es auch wirklich ein sehr schöner, ein beruhigender Song geworden. Ganz puristisch, die Stimme von Nico, eine Akustikgitarre und schöne Harmonien. Ihr sollt ihn jetzt hören. Hier ist Nico Santos mit Optimist.

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1: Mit Alex Jakob. Schönen guten Tag. Der CDU-Bundestagsabgeordnete Ralf Brinkhaus aus dem Kreis Gütersloh arbeitet in Berlin am Bürokratieabbau. Er ist Teil des neuen Digital- und Modernisierungsministeriums und treibt dort Vorschläge voran, die Verwaltung und Verfahren vereinfachen sollen. Melanie Faulhaber aus dem Radio Gütersloh-Team. Wie weit ist das Ministerium denn?
2: Ja, Brinkhaus sagt, man habe mehr als 230 Vorschläge erarbeitet. Wenn zum Beispiel bei einem Bauantrag nach 3 Monaten keine Antwort vorliegt, soll er als genehmigt gelten. Menschen über 70 sollen ihren Personalausweis künftig nicht mehr verlängern müssen und auch Planfeststellungsverfahren sollen durch künstliche Intelligenz beschleunigt werden. Und für Bürger ist geplant, dass wichtige Dokumente aufs Smartphone kommen.
1: Laut Brinkhaus geht es jetzt darum, die Vorschläge gemeinsam mit Bund, Ländern und Kommunen umzusetzen. Das sei kein schneller Prozess, aber er sei angestoßen. Die Krise in der Modebranche trifft jetzt auch ein Unternehmen aus Gütersloh. Marc Aurel im Ortsteil Spexart hat Insolvenz in Eigenverwaltung angemeldet. Der Betrieb soll erstmal weiterlaufen. Matthias Träger berichtet für Radio Gütersloh.
3: Mit der Insolvenz in Eigenverwaltung will Geschäftsführer Jan Brandt die mehr als 100 Arbeitsplätze sichern, 80 davon in Gütersloh. Er spricht von einer geplanten Restrukturierung. Das Insolvenzverfahren läuft seit Anfang Mai. Über den Fortgang des Verfahrens entscheidet im Juli eine Gläubigerversammlung in Bielefeld.
1: In den vergangenen Jahren hatte es mehrere Wechsel in der Unternehmensspitze von Marc Aurel in Spexart gegeben. In Verl können die Bauarbeiten im Hermannsweg und im Westfalenweg schneller in die nächste Bauphase starten als geplant. Das hat die Stadtverwaltung erklärt. Eigentlich war der nächste Abschnitt ab Mitte Juni geplant. Demnach können bereits ab Freitag die Arbeiten auf den Hauptachsen starten. Seit März laufen die Bauarbeiten dort. Bislang sind vor allem die Stichstraßen fertiggestellt worden. Und mehr Nachrichten findet ihr auch jederzeit bei uns im Netz auf radiogütersloh.de.
4: Das Wetter ist heute ziemlich bewölkt und mit 11 Grad auch eher frisch, aber der große Regen ist erstmal vorbei. Am Nachmittag höchstens 2-3 Regentropfen, aber das war es dann auch. Ab morgen Stück für Stück immer wärmer und sonniger und das steigert sich bis zum Muttertag am Sonntag. Da scheint dann den ganzen Tag die Sonne und es gibt bis zu 20 Grad. Und jetzt besser ankommen mit dem Radio Gütersloh Verkehrsservice. Geblitzt wird noch in Brockhagen an der Sandforter Straße und in Steinhagen an der Bielefelder Straße. Gute Fahrt.
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4: Ich bin Jenny Heimann und im Geldregen haben wir heute die Spendierhosen an. Ab jetzt liegen 5.000 Euro drin. Garantiert ohne Blitz, also das heißt jetzt schon in dieser Spielrunde. Wir spielen gleich nach 3 Hits am Stück. Jetzt gibt's aber erstmal Colby Calais ganz entspannt mit Bubbly.

0: Kultet von Tina Turner. The best. Und Jürgen Bangert hat uns heute Morgen ja versprochen, das wird ein total verrückter Donnerstag im Geldregen. Und bis jetzt hat er wirklich Wort gehalten. Hören wir doch mal rein, was jetzt wieder passiert.
1: Dennis hat mal gerade eben Apache den Saft abgedreht, Miami ausgeschaltet, weil er sagte, ist mir zu laut, ich muss hier gut hinhören. Hi Dennis.
2: Hi, grüß dich.
1: Er wird es uns verzeihen. Wir werden ihm nochmal einen extra Play geben, den guten Apache.
2: Okay, danke.
1: Dennis, du musst heute noch ein bisschen arbeiten und ihr habt die besten Zangen der Welt.
2: Weil die nie kaputt gehen.
1: So, und da muss ich dir jetzt in die Parade fahren. Ich habe das geschafft, ich habe mal so einen Seitenschneider von euch kaputt bekommen.
2: Okay, hast du denn auch das richtige Material damit geschnitten?
1: Mit bloßer Manneskraft, mit der Kraft aus meinen Händen.
2: Das muss aber mega Unterarm sein.
1: Kann ich. Ich gebe zu, es war ein kleiner Seitenschneider.
2: Okay.
1: Und vielleicht war auch Strom im Spiel, weil ich ein Stromkabel durchgekniffen habe.
2: Ach du Scheiße.
1: Bei mir ist das mit Strom und Blitz gut gegangen. Jetzt hoffe ich, dass das für dich auch gut geht, denn ich schub's dich jetzt in den Geldregen.
2: Okay, perfekt. Super.
1: Und bitte.
3: 300 Euro.
2: Weiter.
3: 700 Euro.
2: Weiter.
3: 1.350 Euro.
2: Weiter.
3: 2.000 Euro.
2: Stopp.
1: Dennis.
2: Boah, krank. Wirklich krank. Geil. Was? Ich weiß gar nicht, was ich sagen soll. Mega. Alter Finne, danke, danke.
1: Alter Finne habe ich auch noch nicht gehört.
2: wirklich mega. Ich habe Tränen gerade in den Augen. Echt krass. Also ich habe echt ein paar Mal gedacht, komm, sagst du Stopp, aber ich habe einfach mal gegambelt, ne? Perfekt. Ich danke euch.
1: Ja. Wenn die Nerven mitspielen, dann sagt man irgendwann Stopp. Und das ist ja in der Regel auch gut, weil dann nimmt man auch mit, was hier drin ist. Es sind aber hier gerade 5.000 Euro drin. Und das lassen wir auch so. 5.000 Euro für euch, jetzt und hier, ohne irgendwas.
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1: Mit Danny Hoppe, guten Tag. Die hohen Kosten für die Pflege stellen immer mehr Menschen in Deutschland vor finanzielle Probleme, die sie kaum noch lösen können. Das zeigt jetzt eine Umfrage für die Krankenkasse DAK Gesundheit. Für rund jeden zweiten, der Angehörige pflegt, bedeutet das nämlich den Verlust des Hauses oder einen Großteil seiner Ersparnisse. Die Pflegearmut sei in der Mitte der Gesellschaft angekommen, sagt die DAK. Sie fordert dringend eine Pflegereform. Marc Weiß aus dem News-Team, wie hoch sind die Kosten denn inzwischen?
2: Also man sagt, dass die Kosten für die Pflege zu Hause grob zwischen 2.500 und 4.000 Euro im Monat liegen, je nach Pflegegrad. Natürlich gibt es Unterstützung vom Staat, aber das reicht laut DAK vorne und hinten nicht. Vor allem dann nicht, wenn die Rente der Person, die gepflegt wird, nicht sehr hoch ist. Laut der Umfrage bluten 50% der Angehörigen finanziell langsam aus. Man muss das wirklich so sagen. Je nachdem, wie lange Mutter, Vater oder Oma oder Opa gepflegt werden zu Hause, kann es passieren, dass die eigenen Ersparnisse am Ende weg sind oder das Haus verkauft werden muss, wenn man eins hat. Ein Heimplatz ist meistens auch keine echte Alternative, nicht mal finanziell, denn hier liegt der Eigenanteil in Nordrhein-Westfalen im ersten Jahr inzwischen bei 3.600 Euro pro Monat. Dafür reicht in den meisten Fällen auch die Rente nicht. Das heißt, hier geht es dann auch an das Ersparte, allerdings an das der Person, die gepflegt wird. Kinder müssen für ihre Eltern im Heim erst anzahlen, wenn sie über 100.000 Euro im Jahr verdienen. Trotzdem geht das alles in eine sehr ungesunde Richtung. Deshalb soll es ja bald die Pflegereform geben. Gesundheitsministerin Wagen will ihre Pläne noch im Mai präsentieren. Wir sind sehr gespannt.
1: Danke, Marc. Und jetzt weitere Meldungen im Überblick. Nach dem Hunter-Virus-Ausbruch auf einem Kreuzfahrtschiff ist jetzt auch eine Stewardess in ein Krankenhaus in Amsterdam eingeliefert worden. Sie hatte direkten Kontakt zu einer infizierten Frau, die später an dem Virus starb. Die Stewardess habe leichte Krankheitssymptome. Sie befinde sich in Isolation und werde jetzt auf das Hunter-Virus getestet, teilte das niederländische Gesundheitsministerium mit. In der EU sollen KI-Anwendungen für sexualisierte Deepfakes in Zukunft verboten sein. Das hat die EU-Ratspräsidentschaft mitgeteilt. Bundesjustizministerin Hubig begrüßte die Einigung. Gleichzeitig forderte sie, den Schutz vor digitaler Gewalt jetzt auch im Strafrecht zu verbessern. BVB-Innenverteidiger Niklas Süle beendet seine Karriere mit nur 30 Jahren. Das hat der Ex-Nationalspieler im Podcast Spielmacher angekündigt. Den Gedanken habe er schon länger gehabt, sagte Süle. Die endgültige Entscheidung sei dann nach seiner Knieverletzung beim Spiel in Hoffenheim gefallen. Die Spritpreise belasten seit Wochen die Autofahrer und das bringt viele offenbar dazu, über ein E-Auto nachzudenken. Das zeigt eine neue Studie des Autoexperten Dudenhöfer. Demnach haben viele Hersteller die Rabatte für E-Autos im April deutlich gesenkt. Das sei ein Frühindikator, sagt Dudenhöfer. Die hohen Benzinpreise würden dem E-Auto Rückenwind geben. Dazu gäbe es inzwischen auch mehr günstigere E-Kleinwagenmodelle auf dem Markt, heißt es in der Studie. Und ein weiterer Punkt sei, dass E-Autos im Unterhalt günstiger seien als Verbrenner. Auch das mache sie zusätzlich attraktiv. Dudenhöfer sieht deshalb aktuell eine Trendumkehr hin zum E-Auto. Und das waren die Nachrichten mit Danny Hoppe.
3: Jetzt ist erstmal Schluss mit Regen und das ist auch gut so. Heute bleibt es vor allem grau, die Sonne sehen wir so gut wie gar nicht und wir erreichen frische 11 Grad. Heute Nachmittag kann es noch so 2-3 Regentropfen geben, aber das war's dann auch schon. Ab morgen immer mehr Sonne und immer wärmer und das steigert sich dann bis zum Muttertag am Sonntag auf bis zu 20 Grad und Sonnenschein. Und jetzt besser ankommen mit dem Radio Gütersloh Verkehrsservice. Es wird geblitzt auf der Gütersloher Straße in Riedberg, in Brockhagen auf der Sandforter Straße, in Gütersloh auf der Hegestraße und der Ferler Straße und in Steinhagen auf der Bielefelder Straße. Ich wünsche euch eine gute Fahrt.
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3: Immer mehr junge Leute unterhalten sich lieber mit ChatGPT als mit ihren Freunden. Das hat eine Studie jetzt ergeben und das finde ich schon ganz schön krass. Ist Thema gleich hier bei mir nach 3 Hits am Stück. Jetzt gibt's aber erstmal Loy und Red Eyes. Ich bin Jenny Heimann. Schönen Donnerstag.

0: 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Donnerstagmittag und mal ganz ehrlich, wann habt ihr euch das letzte Mal von eurer KI beraten lassen? Und wann habt ihr zuletzt mit euren Freunden gequatscht? War es zuletzt die KI oder echte Freunde? Eine neue Umfrage zeigt nämlich, rund 40% der jungen Erwachsenen, die sprechen inzwischen lieber mit der KI oder ChatGPT als mit ihrer eigenen Familie. Die sagen, KI gehört wirklich zu meinem Leben inzwischen dazu, ist nett, antwortet sofort und bewertet nicht. Und gerade jüngere Leute nutzen die Chats inzwischen wirklich ganz selbstverständlich als Lebensratgeber. Daraufhin hat sich unsere Hörerin Sandra gemeldet und hat gesagt, mir hat die KI auch total geholfen. Ich habe damit nämlich abgenommen.
1: Also die KI hat mir geholfen, die Ernährung zu verstehen, Trainingsarten zu verstehen. Also wenn ich irgendwie mal was nicht wusste, habe ich das dann alles mit der KI geteilt. Die KI hat mir dann Tipps gegeben, wie ich was auszuführen habe. Bezüglich der Ernährung hat mir die KI auch viel geholfen, wie ich im Kaloriendefizit zum Beispiel bleibe, wie ich irgendwas kombiniere, um dann viel Proteine zu mir zu nehmen.
0: Und so hat Sandra tatsächlich am Ende ihre Figur komplett neu gestaltet. Das glaube ich auch, dass das super ist und dass die KI da eine echte Hilfe ist. Bei Fragen zur Berufswahl, zum Job kann ich mir das auch sehr gut vorstellen, aber die KI echten Freundschaften vorzuziehen, halte ich allerdings immer noch für echt schwierig.

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1: Mit Alex Jakob. Schönen guten Tag. Bürokratieabbau bleibt eines der großen Vorhaben der Bundesregierung, auch mit Unterstützung aus dem Kreis Gütersloh. Der CDU-Bundestagsabgeordnete Ralf Brinkhaus arbeitet im neuen Ministerium für Digitales und Staatsmodernisierung an Vorschlägen, wie die Verwaltung einfacher und schneller werden soll. So sieht der Zwischenstand aus.
2: Das sind konkret über 230 Vorschläge, was man besser machen kann. Das fängt damit an, das nennt sich Genehmigungsfiktion. Wenn man eine Baugenehmigung beantragt und kriegt in 3 Monaten keine Antwort, dann ist das Ding genehmigt. Und das hört auf bei solchen Kleinigkeiten, die aber für viele Leute bedeutend sind, wie wenn ich über 70 bin, muss ich meinen Personalausweis nicht mehr verlängern lassen. Der gilt dann für immer.
1: Auch Planungsverfahren sollen mithilfe künstlicher Intelligenz beschleunigt werden, so Brinkhaus. Für die Wirtschaft sind weniger Statistikpflichten vorgesehen. Außerdem sollen viele Abläufe künftig ohne zusätzliche Anträge und Formulare möglich sein. Die Polizei ist auf der Suche nach Kupferdieben. Unbekannte sind zwischen Montagnachmittag und Dienstagmorgen auf das Gelände eines Entsorgungsbetriebs in Gütersloh eingedrungen und haben mehrere Tonnen Kupferschrott geklaut. Die Täter schlugen ein Fenster ein und gelangten in eine Lagerhalle. Dann haben sie die Kisten mit dem Kupferschrott sowohl über die benachbarten Bahntrassen als auch über die Marienstraße abtransportiert, so die Polizei. Die Uferpromenade am Ibrüggersteich im Gütersloher Stadtpark soll attraktiver werden. Aktuell seht ihr dort Bauzäune, Bagger und gesperrte Wege. Wie uns die Stadt sagte, liegen die Bauarbeiten voll im Zeitplan. Regina Chanton aus dem Radio Gütersloh-Team, was passiert da gerade?
3: Die Stadt Gütersloh ersetzt den maroden Steg am Ibrügger Teich. Bald gibt es da auch Sitzstufen und eine barrierefreie Rampe anstatt der Treppen. Ende Juni soll der beliebte Treffpunkt dann fertig sein. Der Umbau kostet rund 665.000 Euro. Fast die Hälfte davon hat ein Bürger gestiftet.
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4: Das Wetter kann ab heute nur besser werden. Es ist zwar noch ziemlich grau und mit 11 Grad nicht super warm, aber mit dem großen Regen ist jetzt erstmal Schluss. Und von jetzt an wird es jeden Tag ein bisschen wärmer und sonniger. Morgen mit 16, am Samstag mit 19 und am Sonntag mit bis zu 20 Grad. Und jetzt besser ankommen mit dem Radio Gütersloh Verkehrsservice. Es wird geblitzt an der Gütersloher Straße in Riedberg, an der Sandforter Straße in Brockhagen, an der Hägestraße in Gütersloh und der Ferler Straße in Gütersloh und an der Bielefelder Straße in Steinhagen. Ich wünsche euch eine gute Fahrt.
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4: Ich bin Jenny Heimann und gebe nochmal den Hinweis, in dieser Runde ist Geld drin, beim Geldregen, also viel, vor 5.000 Euro schlägt der Blitz nicht ein, das solltet ihr euch merken. Wir spielen gleich nach 3 jetzt am Stück. Jetzt gibt's erst die Herren, die man nie ohne ihre astronomisch-astronautischen Kappen gesehen hat. Daft Punk, Get Lucky.

0: Das ist Alex Warren und Fever Dream. Wir schauen mal kurz auf die Uhr. Jo, ich würde sagen, Zeit für die Mittagspause. Allerdings nicht für Jürgen Bangert, denn der steht jetzt wieder in unserem landesweiten Geldregenstudio und geht in die nächste Runde.
1: Ich hole die Leonie gerade von der Lasagne weg. Da habe ich echt einen Gewissenskonflikt. Geht's der Lasagne gut?
2: Ja, der Lasagne geht's gut. Die wartet auf dem Backofen.
1: Ach so, ach, die ist noch gar nicht. Das ist, ja, da kann ja nichts passieren. Die nee. Paar Minuten kann die da einfach stehen. Ich liebe Lasagne. Wie viele Sorten Käse machst du rein?
2: Nur eine, nur Gouda, weil unsere Kinder mögen das nicht so gerne, nur mein Mann.
1: Ah, okay. Ja, wenn es für die Kids ist, wie groß sind sie? Schule, Kindergarten?
2: Nee, Kindergarten beide, 3 und 5.
1: Gut, da kannst du jetzt noch nicht so mit Gruyère-Käse und Bergkäse. Nee, das mögen die nicht. Das volles Verständnis. Jetzt habe ich Hunger.
2: Kann gerne vorbeikommen.
1: Ja, aber geh du doch erstmal schnell durch den Geldregen und dann sehen wir weiter, ja?
2: Ja, super.
3: 370 Euro.
2: Weiter.
3: 700 Euro.
2: Weiter.
3: 1200 Euro.
2: Weiter.
3: 2000 Euro.
2: Stopp.
1: Leonie, das war ein deutliches Stopp.
2: Ja.
1: Und das bringt dir 2000 Euro.
2: Ja. Oh mein Gott. Ich bin richtig am Zittern. Ja, vielen Dank. Das freuen wir uns.
1: So, ich freue mich, dass ihr alle so glücklich seid und ich will euch ja auch richtig glücklich machen heute. 2000 Euro ist eine Menge Geld, aber bitte, jetzt dreht doch mal die Lauscher auf. Wir haben hier 5000 Euro. 5000 Euro, garantiert ohne Blitz. Komm, ich will mal jemanden haben, der es durchzieht. Bewerbt euch jetzt hier.
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1: Mit Sarah Heinz, guten Tag. Nach dem Hunter-Virus-Ausbruch ist am Morgen ein weiterer Passagier des Kreuzfahrtschiffes ausgeflogen worden. Schon gestern Abend waren zwei Passagiere nach Amsterdam gebracht worden, darunter auch eine Deutsche. Sie wird in der Düsseldorfer Uniklinik behandelt. Außerdem wurde in den Niederlanden eine Flugbegleiterin mit Symptomen in ein Krankenhaus gebracht. Thorsten Adolfs aus dem News-Team, was ist denn über sie bekannt?
2: Ja, die Stewardess hatte Kontakt zu einer Frau, die kurz davor an dem Virus gestorben war. Als Vorsichtsmaßnahme liegt die Flugbegleiterin jetzt in einem Krankenhaus in Amsterdam. Ihre Symptome sind aber nur leicht. Die Behörden checken jetzt genau, ob sie sich wirklich mit dem Hunter-Virus angesteckt hat. Bis das Ergebnis feststeht, bleibt sie in Isolation, damit niemand anderes gefährdet wird. Die niederländischen Behörden haben sofort reagiert und alle Leute kontaktiert, die an Bord der betroffenen KLM-Maschine waren, mit der die Flugbegleiterin unterwegs war. Die Passagiere sollen jetzt regelmäßig untersucht werden, um sicherzugehen, dass niemand krank wird.
1: Für wie gefährlich halten Experten denn eine weitere Ausbreitung?
2: Also die Gefahr einer Ausbreitung, wie wir sie von Corona kennen, sehen Experten nicht. Das Virus wird deutlich seltener von Mensch zu Mensch übertragen und ist verglichen mit Corona viel weniger ansteckend. In der Regel treten zuerst grippeähnliche Symptome wie Fieber, Kopf- und Gliederschmerzen auf. Laut der Experten verläuft die Krankheit in 20-50% der Fälle tödlich. Die Virusvarianten, die bei uns in Europa auftreten, haben meistens einen milderen Verlauf als die in Südamerika. Einen Impfstoff gegen das Virus gibt es nicht. Mit Medikamenten können aber zumindest die Symptome bekämpft werden.
1: Danke, Thorsten. Noch mehr Meldungen jetzt im Überblick. In der EU sollen KI-Anwendungen verboten werden, mit denen sich sexualisierte Deepfakes erstellen lassen. Laut EU-Ratspräsidentschaft soll das Verbot im Dezember in Kraft treten. So soll auch gegen KI-generiertes kinderpornografisches Material vorgegangen werden. Ein Großteil der Deutschen ist für eine Steuer auf Alkohol und Tabak. Laut einer neuen Umfrage des Beratungsunternehmens Deloitte waren 2/3 für eine Steuer auf Alkohol, bei Tabak waren 59% dafür. Ein US-Gericht hat einen mutmaßlichen Abschiedsbrief des verstorbenen Sexualstraftäters Epstein veröffentlicht. Es sei ein Geschenk, den Zeitpunkt für den Abschied selbst wählen zu können, stand darauf unter anderem geschrieben. Der Zettel wurde angeblich nach einem gescheiterten Suizidversuch Epsteins gefunden. Ob der den Zettel tatsächlich selbst verfasst hatte, konnte nicht bestätigt werden. Viele, vor allem jüngere Menschen, reden lieber mit der KI als mit Freunden und Verwandten. Laut einer Studie der Pronova BBK sagen das knapp 40% der 18- bis 29-jährigen Befragten. Die KI sei jederzeit erreichbar und antworte so, wie man es sich wünsche. Laut Studienmachern sei aber genau das ein Problem für unsere sozialen Fähigkeiten. In Gesprächen mit anderen Menschen würden wir Reibungen, Kritik und Unsicherheit erleben. Und genau daran würden wir wachsen, heißt es. Und das waren die Nachrichten mit Sarah Heinz.
3: Das Wetter kommt so langsam wieder in die Gänge. Es ist zwar recht bedeckt heute und mit 11 Grad noch eher pullifrisch, aber es hat erstmal aufgehört zu regnen. Ab morgen kommt dann auch die Sonne zurück und es wird Tag für Tag immer wärmer. Und jetzt besser ankommen mit dem Radio Gütersloh Verkehrsservice. Wir haben noch einige Blitzer für euch. Und zwar in Riedberg an der Gütersloher Straße, in Brockhagen an der Sandforter Straße, in Gütersloh an der Hägestraße und der Ferler Straße und in Steinhagen an der Bielefelder Straße. Ich wünsche euch eine gute Fahrt.
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3: Ich bin Jenny Heimann und verspürt ihr vielleicht auch gerade diese leichte Schwere nach der Mittagspause? Dann habe ich was für euch. Soul, zum wieder in Wallung zu kommen. Hier sind Soul Sister und The Way to Your Heart. Viel Spaß.

0: Donnerstagmittag, ja, und während die Bayern-Fans noch das Champions-League-Debakel verdauen müssen, ich weiß, es ist hart, könnt ihr euch eigentlich auch schon wieder freuen. Denn heute in 5 Wochen startet die Fußball-WM und unser Fußball-Orakel Atze, der weiß heute schon, wer am Ende den Pokal in den Händen hält.
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2: Ja, nee, ist klar. Das Eröffnungsspiel ist ja am 11. Juni im Estadio Azteca in Mexiko-Stadt. Azteca. Merkt ihr selbst, ne? Azteca. Damit ist ja auch klar, wer den Pokal ins Stadion trägt, oder? Ja, sicher. Oder Lothar Matthäus, wenn er diesen weißen Sombrero noch hat. Ja, von der WM 86, da gab's doch dieses Video. Mexiko, mi amor, mi amor. Na, klingelt's bei den Älteren schon, ne? Gott, war das peinlich, ey. Erstmals in diesem Jahr sind ja jetzt auch als Experten Thomas Müller und Mats Hummels dabei. Und da muss man fairerweise sagen, ja, die beiden sind doch noch gar nicht lang genug Fußballrentner, um ausreichend Scheiße labern zu können. Die haben noch viel zu viel Expertise. Das könnte den einen oder anderen Zuschauer verwirren. Ja, und überhaupt, wenn ihr einen vernünftigen Tipp wollt, ihr fragt doch mich. Das Finale läuft zwischen Frankreich und England, todsicher. Mit England als Sieger. Und wer trainiert die Engländer? Richtig, unser Thomas Tuchel. Und damit geht der Pokal wieder ins Land der Dichter und Denker. Und des Lothar Matthäus.
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1: Ich bin Matthias Träger. Guten Tag. Der CDU-Bundestagsabgeordnete Ralf Brinkhaus aus dem Kreis Gütersloh arbeitet in Berlin am Bürokratieabbau mit. Er ist Teil des neuen Digital- und Modernisierungsministeriums und arbeitet daran, Verwaltung und Verfahren zu vereinfachen. Melanie Faulhaber mit den Infos.
2: Brinkhaus sagt, man habe mehr als 230 Vorschläge erarbeitet. Wenn zum Beispiel bei einem Bauantrag nach 3 Monaten keine Antwort vorliegt, soll er als genehmigt gelten. Menschen über 70 sollen ihren Personalausweis künftig nicht mehr verlängern müssen und auch Planfeststellungsverfahren sollen durch künstliche Intelligenz beschleunigt werden. Und für Bürger ist geplant, dass wichtige Dokumente auf Smartphone kommen.
1: Die Polizei ist auf der Suche nach Kupferdieben. Unbekannte sind zwischen Montagnachmittag und Dienstagmorgen auf das Gelände eines Entsorgungsbetriebs in Gütersloh eingedrungen und haben mehrere Tonnen Kupferschrott geklaut. Die Täter schlugen ein Fenster ein und gelangten in eine Lagerhalle. Dann haben sie die Kisten mit dem Kupferschrott sowohl über die benachbarten Bahntrassen als auch über die Marienstraße abtransportiert, so die Polizei. In Verl gehen die Bauarbeiten am Hermannsweg und am Westfalenweg früher weiter. Der nächste Bauabschnitt startet schon jetzt anstatt erst Mitte Juni. Morgen beginnt die Stadt Verl damit, die Straßen abzufräsen. Danach werden sie abschnittsweise neu aufgebaut. Während der Arbeiten bleibt der Durchgangsverkehr gesperrt. Anlieger sollen ihre Grundstücke aber möglichst weiter erreichen können. 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
3: Das Wetter ist heute ziemlich bewölkt und mit 11 Grad auch eher frisch, aber der große Regen ist erstmal vorbei. Am Nachmittag höchstens 2-3 Regentropfen, aber das war es dann auch. Ab morgen Stück für Stück immer wärmer und sonniger und das steigert sich bis zum Muttertag am Sonntag. Da scheint dann den ganzen Tag die Sonne und es gibt bis zu 20 Grad. Und jetzt besser ankommen mit dem Radio Gütersloh Verkehrsservice. Es wird geblitzt an der Gütersloher Straße in Riedberg, in Brockhagen an der Sandforter Straße, in Gütersloh an der Hägestraße und der Ferler Straße und in Steinhagen an der Bielefelder Straße. Gute Fahrt.
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3: Sie sind noch drin, die 5.000 Euro. Im Geldregen haben wir euch ja versprochen. Ihr müsst sie euch nur holen und nicht zu früh Stopp sagen. Also, wir spielen gleich nach 3 jetzt am Stück. Jetzt gibt's aber erstmal A Bar Song von Shabusi. Ich bin Jenny Heimann. Tag zusammen.

0: ganz neu bei uns und finde ich ziemlich super. Bibi Rexha mit New Religion. Und sollte euch der Donnerstagmittag bis jetzt zu entspannt gewesen sein, dann kenne ich einen Ort, an dem euer Puls garantiert in die Höhe schießt. Und zwar bei Jürgen Bangert im landesweiten Geldregenstudio. Da bleiben die wenigsten cool. Und genau das liebt er an seinem Job.
1: Also ich habe ja schon gedacht, ich habe hier einen tollen Job. Aber ich lege mich fest, Stefanie hat noch einen schöneren Job. Du arbeitest in der Eisdiele.
2: Ja, genau. Oh. Und bei dem Wetter wird gleich viel los sein.
1: Ehrlich, ich wäre ja selbst mein bester Kunde, gebe ich dazu.
2: Ja, das sind wir manchmal auch.
1: Hey, aber das spricht doch nur für euch, ja? Also wenn ihr euer Eis auch liebt, was ist deine Lieblingssorte?
2: Wir haben nur diesen Naturgeschmack und haben dann dafür die Toppings und machen da unsere Geschmäcker und Soßen selber mit. Also frische Erdbeeren, viel Obst, ja. Schokoladen.
1: Cool. Ja. Ja, das hört sich sehr, sehr gut an. Wenn ich das nächste Mal vorbeikomme, gebe ich mich zu erkennen und dann probiere ich mal was.
2: Ja, gerne.
1: So, du probierst jetzt mal unseren Geldregen, ja?
2: Ja, alles klar. So,
1: hier kommt das erste Bällchen.
3: 300 Euro.
2: Weiter.
3: 900 Euro.
2: Weiter.
3: 1500 Euro.
2: Weiter.
3: 2000 Euro.
2: Weiter.
3: 3.000 Euro.
2: Weiter.
3: 5.000 Euro.
2: Stopp.
1: Bist du sicher, dass du nicht nochmal einen Nachschlag willst?
2: Nein, stopp. Alles gut, ich bin so... Ich freue mich. Wahnsinn.
1: Stefanie,
2: unglaublich.
1: Das darfst du auch gerne tun. Das sind nämlich 5.000 Euro für dich.
2: Oh, super. Kaum zu glauben. Danke.
1: Das ist doch dein Tag heute.
2: Ja, das ist es.
1: So will ich das haben. 5.000 Euro garantieren wir ohne Blitz und dann wird auch mal durchgezogen. Und wisst ihr was? Wir machen genauso weiter. Die nächsten 5.000 Euro sind freigegeben. Ganz ohne Blitz. Jetzt und hier in dieser Runde.
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0: Hallo, hier ist Jürgen Bangert im landesweiten Geldring-Studio. Ja, da hat's doch gepasst. 5.000 Euro für die Steffi.
1: Oh, ich freue mich. Wahnsinn. Unglaublich. Danke, danke.
0: Und für euch gibt's auch 5.000 Euro. Jawohl, die sind wieder hier drin. 5.000 Euro ohne Blitz. Wenn ihr sie haben wollt, dann bewerbt euch hier auf dieser Nummer.
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1: Mit Sarah Heinz, guten Tag. Die Spritpreise liegen im Moment höher als sonst. Trotzdem ist die Belastung im Vergleich zu früheren Jahren gar nicht so extrem, wie sie sich anfühlt. Das sagen Experten des Münchner IFO-Instituts. Thorsten Adolfs aus dem News-Team, wie kommen Sie denn zu der Aussage?
2: Sie sagen, das liegt einfach daran, dass unsere Löhne über die Jahre ordentlich gestiegen sind. Runtergerechnet müssen wir im Schnitt für einen Liter Sprit gerade mal 5 Minuten arbeiten. Das liege voll im Rahmen der letzten 35 Jahre, wo wir für den Liter meistens so zwischen 3 und 6 Minuten arbeiten mussten. Selbst bei sehr hohen Preisen an der Zapfsäule würden wir heute besser dastehen als in der Zeit zwischen 2006 und 2013, sagen die IFO-Forscher. Das ist zwar kein Grund zum Jubeln, zeigt aber zumindest, dass der Lohnanstieg die Kostenbelastung ein Stück weit abfedert.
1: Auch das Statistische Bundesamt hat sich mit dem Thema Preisanstieg ja beschäftigt.
2: Genau, die Bundesstatistiker haben sich die Preisentwicklung über die letzten 50 Jahre angeschaut und kommen zu dem Ergebnis, dass Sprit und Heizöl deutlich teurer geworden sind. Sie sagen aber auch, der Preisschock sei nicht so heftig wie zu Beginn des Ukraine-Krieges vor gut 4 Jahren. Damals waren die Preise für Kraftstoff und Heizöl innerhalb kürzester Zeit regelrecht explodiert. Man muss allerdings fairerweise sagen, Haushalte mit kleinerem Budget spüren die aktuelle Teuerung viel stärker als wohlhabendere Familien, weil das verfügbare Einkommen bei steigenden Energiekosten einfach viel schneller aufgebraucht ist.
1: Danke, Thorsten, für die Infos. Mehr Meldungen jetzt kurz und kompakt. Nach dem Hantavirus-Ausbruch auf einem Kreuzfahrtschiff ist jetzt auch eine Stewardess in ein Krankenhaus in Amsterdam eingeliefert worden. Sie hatte direkten Kontakt zu einer infizierten Frau, die später an dem Virus starb. Die Stewardess habe leichte Krankheitssymptome, sie sei in Isolation und werde auf das Hantavirus getestet. Das teilte das niederländische Gesundheitsministerium mit. Russland hat wegen der Gedenkfeierlichkeiten zum Ende des Zweiten Weltkriegs eine einseitige Waffenruhe im Ukraine-Krieg bestätigt. Konkret geht es dabei um den 8. und 9. Mai. Kiew bezeichnete die angekündigte Feuerpause als blanken Zynismus. Im niedersächsischen Ostfriesland ist ein 3-jähriger Junge beim Spielen mit dem Kopf in einem selbstgegrabenen Sandloch stecken geblieben und gestorben. Das teilte die Staatsanwaltschaft vor Ort mit. Hinweise auf eine Straftat gäbe es bisher nicht. Es sei von einem sehr tragischen Unglücksfall auszugehen. Obwohl letztes Jahr Milliarden in das Schienennetz der Deutschen Bahn gesteckt wurden, hat sich der Zustand nicht verbessert. Das zeigt der neue Zustandsbericht des Bahnnetzunternehmens DB InfraGo. Das Gesamtnetz hat eine Schulnote von 3,0 bekommen, wie im Vorjahr. Bahnchefin Paller sieht das aber als gute Entwicklung. In den Vorjahren hatte sich die Gesamtnote stetig verschlechtert. Ein Neustart sei jetzt möglich. Dafür müsste das Investitionsniveau aber festgeschrieben und über Jahre fortgeführt werden, sagte sie. Besonders sanierungsbedürftig sind nach Angaben der Bahn viele Stellwerke. Besser sehe die Lage unter anderem bei Brücken und Tunneln aus. Und das waren die Nachrichten mit Sarah Heinz.
3: Heute bleibt es grau bei uns im Kreis, aber immerhin größtenteils auch trocken. Die Temperaturen, die liegen bei 9 bis 11 Grad. Der Blick nach vorne zeigt uns, ab morgen wird es immer schöner. Sonne und Wolken am Freitag bei 16 Grad, am Samstag viel Sonne und Tagestopwerte von bis zu 19 Grad. Und jetzt besser ankommen mit dem Radio Gütersloh Verkehrsservice. Es wird geblitzt in Brockhagen auf der Sandforter Straße, in Steinhagen auf der Bielefelder Straße, in Hörster auf der L931 und in Borgholzhausen auf der Wellingholzhauser Straße. Staus und Blitzer gerne fix melden, kostenlos 0800 678 5000.
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3: Das hier ist der Donnerstagnachmittag bei uns im Kreis und was heute und vor allem auch in den nächsten Tagen so ansteht, das checken wir gleich in unserem Veranstaltungskalender. Ich bin Simon Panok, hallo.

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0: Das hier ist der Donnerstagnachmittag bei uns im Kreis Gütersloh. Ich bin Simon Panock und was heute und vor allem auch in den nächsten Tagen so ansteht, hier bei uns im Kreis, das erfahren wir jetzt von Regina Schatton und Noah Frohner aus der Morningshow.
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2: Am Samstag ist zum ersten Mal Versmold mittendrin. Zum Start der neuen Veranstaltungsreihe haben die Geschäfte länger auf und von 11 bis 17 Uhr gibt es viel Programm in der Versmolder Innenstadt für euch. Malaktionen, Tanzworkshops und sogar eine Modenschau ist mit dabei. Sehr fancy.
3: Am Samstag treffen sich zwei musikalische Größen der Stadt Gütersloh in der Martin-Luther-Kirche. Um 18 Uhr geben das Jugendmusikkorps Avenwedde mit der Kantorei Isselhorst ein Konzert. Der Eintritt ist frei.
2: Und Sonntag ist nicht nur Muttertag, sondern auch VW, Käfer und New Beetle-Treffen im Gartenschaupark Riedberg. Ab 9 Uhr könnt ihr euch die auf Hochglanz polierten Fahrzeuge anschauen. Die rollen da durch den Park.
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1: Ich bin Matthias Träger. Guten Tag. In unserer Region stehen mehr als 200 Arbeitsplätze in zwei bekannten Brauereien auf der Kippe. Die Gewerkschaft Nahrung Genuss Gaststätten berichtet von einer geplanten Schließung der Herforder Brauerei und einem Verkauf der Paderborner Brauerei. Die Beschäftigten seien bei Mitarbeiterversammlungen von den Plänen überrascht worden. Jetzt sollen Verhandlungen über einen Sozialplan beginnen. In Gütersloh sind Unbekannte auf das Gelände eines Entsorgungsbetriebs eingedrungen und haben dort tonnenweise Kupferschrott gestohlen. Die Polizei hofft, dass sich Zeugen melden. Alex Jakob hat die Radio Gütersloh Infos.
2: Die Täter sind zwischen Montagnachmittag und Dienstagmorgen auf das Firmengelände an der Marienstraße in Gütersloh gelangt. Sie schlugen ein Fenster zu einer Lagerhalle ein. Darin standen die Kisten mit dem Kupferschrott. Sie trugen sie über die benachbarten Bahngleise zu einem Parkplatz. Dazu trugen sie weitere Kisten zur Einfahrt Marienstraße. Die Ermittler gehen davon aus, dass die Diebe die geklauten Kisten mit größeren Fahrzeugen weggeschafft haben.
1: In Gütersloh sollten Urlauber ihre Ausweisdokumente jetzt prüfen. Nach Angaben von Kreisverwaltung und der Stadt Gütersloh dauert allein ein Termin in der Ausländerbehörde aktuell rund 5 Wochen. Dazu kommen etwa 3 Wochen Bearbeitungszeit bei der Bundesdruckerei. Vor den Sommerferien könnten die Wartezeiten noch deutlich länger werden. Das gilt auch bei Reisedokumenten für Kinder. 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
3: Und jetzt blicken wir aufs Wetter. Heute Nachmittag bleibt es größtenteils trocken. Die Temperaturen, die liegen aktuell zwischen 9 und 11 Grad. Der Blick auf den 2-Tage-Trend, der zeigt uns, ab morgen wird es schöner. Sonne und Wolken am Freitag bei Höchstwerten um die 16 Grad. Am Samstag sind dann sogar bis zu 19 Grad drin und ganz viel Sonnenschein.
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3: Und jetzt blicken wir auf die Straßen. Besser ankommen mit dem Radio Gütersloh Verkehrsservice. Es wird geblitzt heute Nachmittag in Borgholzhausen auf der Welling-Holzhauser Straße, in Hörster auf der L931, in Steinhagen auf der Bielefelder Straße und in Brockhagen auf der Sandforter Straße. Staus und Blitzer gerne fix melden, kostenlos 0800 678 5000.
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3: In der letzten Stunde hat die Steffi schon 5.000 Euro aus dem Geldregen hier bei uns geholt. Wie viel ist in dieser Stunde drin? Große Frage. Die klären wir gleich nach 3 Hits am Stück. Ich bin Simon Panock, wünsche einen schönen Donnerstagnachmittag. Hallo.

0: Einen schönen Donnerstag wünsche ich euch an dieser Stelle.
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0: Sage und schreibe, 5000 Euro hat sich Stefanie heute Nachmittag schon aus unserem Geldregen geholt. Und ganz nebenbei hat sie dann auch nochmal 3 Sorten frisches Eis gemacht. Was an dieser Stelle natürlich mal wieder zeigt, egal wo ihr gerade seid und egal was ihr gerade macht, Jürgen Bangert aus unserem landesweiten Geldregenstudio kann jederzeit anrufen.
2: Melanie ist am Telefon und ich habe dich gerade bei deiner Freundin gestört. Ihr sitzt gemütlich zusammen beim Kaffee oder beim Aperol oder was macht ihr?
3: Wir trinken tatsächlich Kaffee. Aperol ist noch ein bisschen zu früh.
2: Außerdem hast du gesagt, die Kinder laufen um euch rum.
3: Richtig, wir sind gerade von der Schule gekommen.
2: Ja, Melanie, ich drücke dir jetzt die Daumen, schubst dich in den Geldregen und du guckst, dass du dir Geld rausholst, ja?
3: Alles klar.
2: Und los geht's.
1: 280 Euro.
3: Weiter.
1: 600 Euro.
3: Weiter.
1: 1200 Euro.
3: Weiter.
1: 2000 Euro.
3: Weiter.
1: 4900 Euro.
3: Weiter.
1: 5000 Euro.
3: Stopp, stopp, stopp, stopp, stopp. Nicht.
2: Mit welcher Vorfreude in der Stimme du weiter gesagt hast.
3: Ich kann das gar nicht glauben. Oh, vielen Dank.
2: Wahnsinn. Melanie, 5000 Euro gehören in diesem Moment dir.
3: Das ist unvorstellbar. Der Tag ist super. Wahnsinn.
2: Ah, herrlich. Hast du eine Idee, was du mit dem Geld machst?
3: Wir wollten mal ins Disneyland Paris fahren.
2: Da würde ich sagen, du ersetzt jetzt das Wir wollten durch Wir werden.
3: Wir werden. Dankeschön. Jawohl.
2: Ach Gott, ist sie happy. Ja, und genau so habe ich mir das vorgestellt. Ja? Einfach mal ein bisschen aufpassen hier, wenn wir große Summen garantieren. Und ich guck mal eben hier ganz vorsichtig in die Regie. Kann ich nochmal oder?
4: Ja, mach nochmal.
2: Ja, das ist aber lieb. 5000 Euro packen wir jetzt nochmal in die letzte Runde für heute auch rein. Also auch mit Garantie. Es kann nichts passieren. 5000 Euro für euch, wenn ihr euch hier bewerbt und durchkommt.
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1: Mit Sarah Heinz. Guten Tag. Der Begriff Deepfakes ist inzwischen auch in der breiten Öffentlichkeit angekommen und die EU will jetzt dagegen vorgehen. Das hat die EU-Ratspräsidentschaft am Morgen angekündigt. Niklas Lünebach aus dem News-Team. In Zukunft sollen KI-Anwendungen zum Erstellen von sexualisierten Deepfakes verboten werden.
2: Genau, dazu soll das KI-Gesetz angepasst werden. Bei Deepfakes wird ja zum Beispiel das Gesicht einer Frau in ein anderes Video, zum Beispiel ein Porno, eingefügt oder die Stimme wird künstlich nachgeahmt. So ein Material kursiert schon seit Jahren im Netz, aber weil die KI zuletzt so einen technischen Sprung gemacht hat, wirkt das alles eben immer echter. Und es wird dadurch auch immer leichter, solche Videos zu erstellen. Deshalb will die EU jetzt KI-Anwendungen für Missbrauch-Deepfakes verbieten. Das heißt, es geht nicht nur um die Bestrafung der Tat, sondern auch um das Verbot des Werkzeugs dafür.
1: Was die EU-Ratspräsidentschaft aber auch nochmal klargestellt hat, die Erstellung von Bildern soll jetzt nicht generell übermäßig stark eingeschränkt werden.
2: Nein, dafür soll in dem neuen Gesetz aber genau definiert sein, was sexualisierte Inhalte sind und was eben nicht. Bevor die Änderungen in Kraft treten können, müssen außerdem noch das EU-Parlament und die Mitgliedstaaten zustimmen. Dann könnte das neue Gesetz Anfang Dezember in Kraft treten. Spätestens dann sollen Unternehmen außerdem KI-Inhalte, also zum Beispiel Bilder und Videos, deutlich als solche kennzeichnen müssen. Auch darauf hat man sich jetzt in der EU geeinigt.
1: Danke, Niklas, für die Infos. Noch mehr wichtige Meldungen hört ihr jetzt in der Zusammenfassung. Nach dem Hunter-Virus-Ausbruch auf einem Kreuzfahrtschiff ist eine Kontaktperson am Abend in die Düsseldorfer Uniklinik gebracht worden. Ein spezieller Transportkonvoi hatte die Frau vom Amsterdamer Flughafen abgeholt. Sie soll jetzt vorsorglich untersucht werden. Bisher zeige sie keine Symptome einer Infektion, teilte die Feuerwehr mit. In Deutschland warten tausende schwerkranke Menschen oft vergeblich auf ein Spenderorgan. Der Bedarf an Organspenden kann immer noch nicht gedeckt werden. Eine Gruppe von Abgeordneten hat deswegen eine Neuregelung gefordert. Ab 2030 soll demnach jeder als Organspender gelten, außer man widerspricht. Auch im letzten Monat wurden bei uns wieder mehr E-Autos neu zugelassen. Im Vergleich zum März ist die Zahl um knapp 41% gestiegen auf über 64.000. Das teilte das Kraftfahrtbundesamt in Flensburg mit. Viele Menschen in Deutschland verlieren ihr Haus oder einen Großteil des Vermögens, wenn sie Angehörige pflegen müssen. Das zeigt eine neue Umfrage im Auftrag der Krankenkasse DAK. Demnach hat das fast jeder Zweite bei sich selbst oder im näheren Umfeld schon erlebt. Pflegearmut sei in der Mitte der Gesellschaft angekommen, sagt die DAK. Deswegen müsse jetzt dringend eine Pflegereform her. Aktuell liegen die Kosten für die Pflege zu Hause grob zwischen 2.500 und 4.000 Euro, je nach Pflegegrad. Staatliche Unterstützung gibt es laut DAK zwar, die würde aber nicht ausreichen. Gesundheitsministerin Waken will ihre Pläne zur Reform noch diesen Monat vorstellen. Und das waren die Nachrichten mit Sarah Heinz.
3: Heute bleibt es grau bei uns im Kreis, aber immerhin größtenteils auch trocken. Die Temperaturen, die liegen bei 9 bis 11 Grad. Der Blick nach vorne zeigt uns, ab morgen wird es immer schöner. Sonne und Wolken am Freitag bei 16 Grad, am Samstag viel Sonne und Tagestopwerte von bis zu 19 Grad. Und jetzt besser ankommen mit dem Radio Gütersloh Verkehrsservice. Es wird geblitzt in Brockhagen auf der Sandforter Straße, in Steinhagen auf der Bielefelder Straße, in Hörster auf der L931 und in Borgholzhausen auf der Wellingholzhauser Straße. Staus und Blitzer gerne fix melden, kostenlos 0800 678 5000.
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3: Kurz nach drei am grauen Donnerstag. Mit großen Schritten geht es in Richtung Feierabend und ich begleite euch dabei. Mein Name ist Simon Pannock.

0: Ihr hört Radio Gütersloh am Donnerstag mit mir. Ich bin Simon Panock und Taylor Swift, BTS und auch Depeche Mode kennen wir alle aus dem besten Mix hier bei uns bei Radio Gütersloh. Das sind drei Musik-Acts, die man in den vergangenen Monaten auch durchaus schon im Kino erleben konnte. Konzertfilme liegen nämlich gerade total im Trend. Und jetzt gibt es auch noch einen über die Hit Me Hard and Soft Tour von Billie Eilish. Kinoexperte Jörg Albrecht aus der Redaktion. Du hast den Film schon gesehen.
1: If you go to see this movie, it's like kind of equivalent to going to the show, except I'm not there, but I am there.
2: Wenn man sich diesen Film anschaut, erzählt Billie Eilish, ist das fast so, als würde man zur Show gehen. Nur, dass ich nicht wirklich da bin und gleichzeitig irgendwie doch. Hit Me Hard and Soft, die Show, die genauso hieß wie ihr drittes Album, war die bislang größte Tour von Billie Eilish. Die Idee, das zu dokumentieren und immer wieder ansehen zu können, habe ihr von Anfang an gefallen.
1: I just feel like the fact that it's
2: ganz egoistisch gesagt, freue sie sich total, damit für immer angeben zu können. Und angeben kann Billie in der Tat, auch weil sie für ihren Film keinen geringeren gewinnen konnte als Avatar und Titanic-Regisseur James Cameron.
3: So my job was simple, just bottle that.
2: Meine Aufgabe war ganz einfach. Ich muss

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2: Jede Menge Möglichkeiten.
3: I would love to work with James again in whatever.
4: Well, you're acting now, so there's all kinds of possibilities.
5: Billie Eilish, neu im Kino eurer Wahl, gehört habt das heute Nachmittag bei uns bei Radio Gütersloh.

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1: Ich bin Matthias Träger. Guten Tag. Deutschlandweit hat die Deutsche Bahn ihr Schienennetz trotz Milliardeninvestitionen nicht verbessert. Der neue Zustandsbericht von DB Infrago bewertet Gleise, Weichen und Bahnhöfe erneut nur mit der Schulnote 3, obwohl im vergangenen Jahr fast 20 Milliarden Euro investiert wurden. Die EU hat KI-Programme für sexualisierte Deepfakes künftig verboten. Sie reagiert damit auf Fälle, bei denen über einen Chatbot innerhalb von Sekunden manipulierte und teils kinderpornografische Bilder erstellt wurden. Das Verbot soll Anfang Dezember in Kraft treten. Und jetzt die Nachrichten aus unserem Kreis Gütersloh und der Region. In bekannten Brauereien in Herford und Paderborn stehen plötzlich mehr als 200 Jobs auf der Kippe. Die Gewerkschaft NGG spricht von einem schwarzen Tag für das Bierland Nordrhein-Westfalen. Demnach soll die Herforder Brauerei Ende August schließen. Mario Alexander Unger berichtet für Radio Gütersloh.
2: Außerdem soll die Paderborner Brauerei laut NGG noch in diesem Jahr verkauft werden. Betroffen sind insgesamt rund 220 Beschäftigte in Ostwestfalen. Die Nachricht sei bei Mitarbeiterversammlungen eingeschlagen wie ein Blitz aus heiterem Himmel. Die NGG wirft der Warsteiner Haus Kramer Gruppe Wortbruch bei einer Standortgarantie bis Ende 2028 vor. Sie fordert schnelle Verhandlungen über einen Sozialplan.
1: Wie soll das neue Gütersloher Bahnhofsquartier auf dem ehemaligen Postgelände aussehen? Was ist dort konkret geplant? Fragen dazu will die Stadt Gütersloh während einer Infoveranstaltung beantworten. Am kommenden Montag stellt sie um 19 Uhr öffentlich im Ratssaal des Gütersloher Rathauses den Bebauungsplan vor. Dabei können auch Fragen gestellt werden. In Verl gehen die Bauarbeiten am Hermannsweg und Westfalenweg früher weiter. Der nächste Bauabschnitt startet schon jetzt anstatt erst Mitte Juni. Morgen beginnt die Stadt Verl damit, die Straßen abzufräsen. Danach werden sie abschnittsweise neu aufgebaut. Während der Arbeiten bleibt der Durchgangsverkehr gesperrt. Anlieger sollen ihre Grundstücke aber möglichst weiter erreichen können. 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
3: Und jetzt blicken wir aufs Wetter. Heute Nachmittag bleibt es größtenteils trocken. Die Temperaturen, die liegen aktuell zwischen 9 und 11 Grad. Der Blick auf den Zwei-Tage-Trend, der zeigt uns, ab morgen wird es schöner. Sonne und Wolken am Freitag bei Höchstwerten um die 16 Grad. Am Samstag sind dann sogar bis zu 19 Grad drin und ganz viel Sonnenschein.
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3: Und jetzt blicken wir auf die Straßen. Besser ankommen mit dem Radio Gütersloh Verkehrsservice. Es wird geblitzt heute Nachmittag in Borgholzhausen auf der Welling-Holzhauser Straße, in Hörster auf der L931, in Steinhagen auf der Bielefelder Straße und in Brockhagen auf der Sandforter Straße. Staus und Blitzer gerne fix melden, kostenlos 0800 678 5000.
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3: Eine allerletzte große Chance auf das große Geld. Habt ihr gleich bei uns im Geldregen. Die letzte Spielrunde des Tages findet nämlich in wenigen Augenblicken statt. Ihr könnt euch fix bewerben. Alle Infos dazu gibt's online bei uns im Netz. Ich bin Simon Panock und meine Daumen sind gedrückt. Hallo zusammen.

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1: Eigentlich sollte man Jürgen Bangert den Feierabend komplett verbieten. Also, finde ich.
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1: Naja, eine Runde Geldregen spendiert er uns jetzt noch und das im landesweiten Geldregenstudio. Jürgen Bangert.
3: Ich halte Tristan gerade vom Feierabend ab. War die Tasche schon gepackt oder wie weit bist du?
4: Ja, war schon dabei zu packen auf jeden Fall.
3: Okay, also lass das alles nochmal einen Moment liegen, weil ich schicke dich jetzt einfach nochmal durch den Geldregen. Und wenn du Geld gewinnst, du sparst gerade, ne? Wofür?
4: Für mein erstes Auto.
3: Hast du da eine genaue Vorstellung, was das werden soll?
4: Ist mir nicht so wichtig. Hauptsache, das bringt dich von A nach B, kann man so sagen.
3: Okay, Hauptsache TÜV. Okay, und alle Gebrauchtwagenhändler jetzt. Bangert, gib uns deine Nummer. Ich werde es nicht tun. Okay, ja. Tristan, jetzt geh erstmal rein in den Geldregen und ich drück dir die Daumen, ja?
4: Danke.
2: 5.000 Euro.
4: Stopp.
3: War eine kurze Nummer, oder?
4: Ja, war eine sehr kurze Nummer.
3: Ja, wir haben gedacht, du willst den Feierabend.
4: Oh, danke.
3: Er ist völlig geschockt.
4: Wirklich, ich weiß nicht, was ich sagen soll.
3: Ach, oh, ja, das Ding hat dich jetzt überfahren hier, oder?
4: Vielen Dank. Danke.
3: Sprachlos, der Mann. Ja, ist aber wirklich so. Du kannst dich jetzt kneifen oder dir auf den Finger treten oder mit dem Kopf vor der Wand hauen. Es bleiben 5.000 Euro, die sich jetzt auf den Weg zu dir machen.
4: Vielen Dank.
3: Aber das war ein richtig toller Tag mit euch hier im Geldregen. 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
1: Mit Sarah Heinz. Guten Tag. Obwohl Milliarden investiert werden, tritt die Deutsche Bahn bei der Sanierung der Gleise auf der Stelle. In einem neuen Bericht des Konzerns steht, dass sich der Zustand der Anlagen kaum verbessert hat. Thorsten Adolfs hat mehr dazu.
2: Fast 20 Milliarden Euro wurden bis jetzt investiert, aber das reicht gerade mal aus, damit der riesige Sanierungsstau nicht noch weiter anwächst. Bahnchefin Paller gibt offen zu, dass die große Trendwende noch auf sich warten lässt und viele Bahnhöfe und Anlagen marode bleiben. Die ernüchternde Bilanz, wie im vergangenen Jahr, bekommt das Bahnnetz insgesamt nur die Schulnote 3. Besonders kritisch bleibt die Lage bei den Stellwerken, die für den sicheren Zugverkehr entscheidend sind. Hier ist laut Bahn fast jedes zweite der insgesamt 4000 Stellwerke so alt, dass es dringend erneuert werden muss. Eine schnelle Besserung ist nicht in Sicht. Allein in diesem Jahr plant die Bahn rund 28.000 Baustellen. Für die Kunden bedeutet das weitere Einschränkungen.
1: Danke, Thorsten, für die Infos. Mehr Meldungen hört ihr jetzt in der Zusammenfassung. Im laufenden Jahr werden wohl knapp 17,8 Milliarden Euro weniger Steuern eingenommen. Das hat SPD-Finanzminister Klingbeil nach einer aktuellen Steuerschätzung in Berlin der Presse mitgeteilt. Der Treiber für diese Entwicklung sei der Iran-Krieg, der koste Deutschland Geld. Die Untersuchung, ob der Tankrabatt bei den Verbraucherinnen und Verbrauchern ankommt, wird wohl noch einige Zeit dauern. Laut Chef des Bundeskartellamts Mund ist für eine belastbare Bewertung eine Schätzung nötig, wie sich die Preise ohne die Steuersenkung entwickelt hätten. Und das sei wegen stark schwankender Kostenfaktoren komplex. Die AfD hatte eine vom Bundestag eingezogene Spende im Wert von rund 2,3 Millionen Euro zurückgefordert und war deswegen vor das Verwaltungsgericht Berlin gezogen und ist jetzt gescheitert. Die zuständige Kammer hat den Antrag auf Rückzahlung jetzt zurückgewiesen. Der Spender sei nicht bekannt gewesen, deswegen hätte die Partei die Spende nicht annehmen dürfen, hieß es. Die Bayern haben es gestern nicht gepackt. Der SC Freiburg will es heute Abend besser machen. Die Freiburger empfangen im Halbfinalrückspiel der Europa League den portugiesischen Vertreter Braga. Danny Hoppe hat den Ausblick.
3: Die Freiburger müssen eine 1:2-Pleite aus dem Hinspiel aufholen, also unbedingt gewinnen. So oder so ist es schon jetzt der größte internationale Erfolg der Freiburger. Noch nie zuvor ist der Verein im Europapokal über das Achtelfinale hinausgekommen. Trainer Julian Schuster tritt bei aller Euphorie in Freiburg aber auf die Bremse. Alle anderen könnten dieses Spiel so groß wie möglich machen. Er wolle sich davon nicht leiten lassen und an das Spiel herangehen wie an jedes andere auch. Sollten sich die Freiburger gegen Braga durchsetzen, wartet im Finale in Istanbul auf jeden Fall ein Gegner aus der Premier League. Im anderen Halbfinale treffen Nottingham und Aston Villa aufeinander.
1: Danke, Danny, für die Infos. Anstoß ist heute Abend um 9. Und das waren die Nachrichten mit Sarah Heinz.
4: Und jetzt der Blick aufs Wetter. Maximal 11 Grad schaffen wir heute Nachmittag bei uns im Kreis. Dazu ist es grau. In der Nacht kühlt es sich auf 5 Grad ab. Der Blick nach vorne zeigt uns, morgen am Freitag wird es richtig schön. Sonne und Wolken bei maximal 16 Grad. Am Samstag noch einen Tacken schöner. Viel Sonnenschein und maximal 19 Grad. Und jetzt besser ankommen mit dem Radio Gütersloh Verkehrsservice. Es wird geblitzt in Richtung Feierabend und zwar in Langenberg auf der Wiedenbrücker Straße, dann in Neunkirchen, Diekamp, in Gütersloh auf der Neunkirchener Straße, genauso wie in Gütersloh auf der L788. In Hasewinkel auf dem Südring, in Pekelow am Wiedenfeld und in Steinhagen auf der Bielefelder Straße. Da steht ein Blitzeranhänger. Habt ihr auch noch was gesehen? Staus oder Blitzer? Gerne fix melden, kostenlos 0800 678 5000.
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4: Hallo Feierabend, kurz nach 4 ist es. Willkommen, ich bin dabei. Mein Name ist Simon Pannock. Hallo.
5: Hey.

0: Heute Nachmittag ist es bei uns im Kreis Gütersloh eher grau, eher ungemütlich, aber immerhin trocken. Trotzdem mögen wir an dieser Stelle einfach mal an Urlaub denken. Urlaub tut uns allen immer gut. Musikalischen Urlaub gibt's jetzt, präsentiert von Regina Chaton.
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Sommer veröffentlicht, aber alleine. Deswegen gibt es jetzt noch eine neue Version zusammen mit Shakira. Und man muss sagen, an der Stelle, das ist eine starke Kombi. Sarah bringt diesen frischen, modernen Pop-Vibe mit und Shakira diese unverkennbare Latin-Energy. Wenn schon draußen nicht die Sonne scheint, dann wenigstens jetzt hier bei uns im besten Mix. Eurosummer von Sarah Larsson und Shakira, das ist heute der Hit-Tipp des Tages. 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
1: Ich bin Matthias Träger. Guten Tag. Die AfD hat heute vor dem Verwaltungsgericht Berlin eine Millionenklage verloren. Das Gericht wies eine Forderung gegen den Bundestag in Höhe von 2,3 Millionen Euro zurück. Nach Ansicht der Richter war ein früherer österreichischer Politiker wohl nur ein Strohmann für einen unbekannten Geldgeber. Das deutsche Schienennetz hat trotz Milliardeninvestitionen keine bessere Note bekommen. Der neue Bericht der Bahntochter Infrago bewertet Gleise, Weichen und Bahnhöfe erneut mit der Schulnote 3. Vergangenes Jahr hatte die Bahn fast 20 Milliarden Euro ins Schienennetz gesteckt. Und jetzt die Nachrichten aus unserem Kreis Gütersloh und der Region. In unserer Region stehen mehr als 200 Arbeitsplätze in zwei bekannten Brauereien auf der Kippe. Die Gewerkschaft Nahrung Genuss Gaststätten berichtet von einer geplanten Schließung der Herforder Brauerei und von einem Verkauf der Paderborner Brauerei. Die Beschäftigten seien bei Mitarbeiterversammlungen von den Plänen überrascht worden. Jetzt sollen Verhandlungen über einen Sozialplan beginnen. Die Stadt Verl muss ihr Hallenbad vorübergehend schließen. Grund sind massive technische Probleme. Nachdem schon das Kursbecken außer Betrieb war, kann jetzt auch das Schwimmbecken nicht genutzt werden. Das trifft vor allem das Vereins- und Schulschwimmen. Eine Fachfirma arbeitet an der Reparatur. In Gütersloh sind Unbekannte auf das Gelände eines Entsorgungsbetriebes eingedrungen und haben tonnenweise Kupferschrott gestohlen. Die Polizei hofft, dass sich Zeugen melden. Alex Jakob hat die Radio Gütersloh Infos.
2: Die Täter sind zwischen Montagnachmittag und Dienstagmorgen auf das Firmengelände an der Marienstraße in Gütersloh gelangt. Sie schlugen ein Fenster zu einer Lagerhalle ein. Darin standen die Kisten mit dem Kupferschrott. Sie trugen sie über die benachbarten Bahngleise zu einem Parkplatz. Dazu trugen sie weitere Kisten zur Einfahrt Marienstraße. Die Ermittler gehen davon aus, dass die Diebe die geklauten Kisten mit größeren Fahrzeugen weggeschafft haben.
1: In Riedberg lohnt sich der Ausweischeck jetzt besonders früh. Die Stadt wirbt damit, Reisepässe und Personalausweise schon vor dem Ferienansturm zu erneuern, weil die Wartezeiten aktuell noch vergleichsweise kurz sind. Einen neuen Reisepass gibt es im Bürgerbüro gerade meist nach rund 4 Wochen. Mario Alexander Unger berichtet.
3: Kurz vor den Sommerferien kann sich die Bearbeitungszeit laut der Stadt deutlich verlängern, teilweise auf bis zu 8 Wochen. Wer unter 24 Jahren alt ist, muss seine Ausweispapiere ohnehin alle 6 Jahre erneuern. Ab dem 24. Geburtstag gelten Personalausweis und Reisepass dann 10 Jahre lang. Für neue Dokumente ist ein Termin im Riedberger Bürgerbüro nötig. Digitale Passfotos können direkt vor Ort gemacht werden.
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4: Maximal 11 Grad sind jetzt am späten Nachmittag bei uns im Kreis noch drin. Dazu ist es da draußen grau, aber immerhin trocken. In der Nacht wird es sich auf 5 Grad abkühlen. Der Blick nach vorne zeigt uns, morgen wird dann ein deutlich schönerer Tag, als es heute der Fall ist. Sonne und Wolken im Wechsel bei maximal 16 Grad. Am Samstag sind sogar bis zu 19 Grad drin und reichlich Sonnenschein. Und jetzt besser ankommen mit dem Radio Gütersloh Verkehrsservice. Es wird geblitzt in Steinhagen auf der Bielefelder Straße, in Pekeloh am Wiedenfeld, in Hasewinkel auf dem Südring, in Gütersloh auf der L788, nochmal in Gütersloh auf der Neunkirchener Straße, in Neunkirchen selbst am Diekamp und in Langenberg auf der Wiedenbrücker Straße. Staus und Blitzer könnt ihr uns gerne melden, kostenlos 0800 678 5000.
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4: Ich möchte an dieser Stelle ja keine Panik verbreiten, aber am Sonntag ist Muttertag und ich wette mit euch, Mami freut sich über so ein paar Blümchen ganz besonders, auch wenn natürlich jetzt die Blumenpreise seit ein paar Tagen und das noch bis Samstag rapide in die Höhe schießen werden. Lieber heute eine Blume kaufen, gut wässern und am Sonntag verschenken als morgen, denn heute könntet ihr vielleicht noch ein paar Cent sparen. Nur ein Tipp von mir an dieser Stelle. Ich bin Simon Panok, wünsche einen schönen Start in Richtung Feierabend. Hallo.

0: Das hier ist euer Donnerstagnachmittag. Mit ganz, ganz großen Schritten geht es in Richtung Feierabend. Hoffentlich ein Feierabend, der nicht so aufbrausend wird wie gestern. Champions League, Bayern gegen Paris. Bayern ist raus und folgedessen steht bei vielen heute bei uns im Kreis Warendorf die Welt so ein bisschen auf dem Kopf. Und ich glaube, es gibt so Sätze, die ich als Dortmunder heute auf gar keinen Fall einem Bayern-Fan entgegenbringen sollte. So nach dem Motto, hey, es kommen auch wieder bessere Tage oder es bleibt ja noch der DFB-Pokal. Ich meine, da steht ihr im Finale. Da habt ihr noch die Chance. Mensch, es war so ein unglaublich, und das sage selbst ich als Dortmunder, unglaublich unfaires Spiel, oder?
1: Ja, leider verloren und ja, leider verdient verloren und ja.
2: Enttäuscht. Ganz schlechter Schiedsrichter, fand ich. Ganz schlechter Schiedsrichter. Bayern war in der ersten Halbzeit ganz gut, aber der Schiedsrichter war einfach schlecht.
0: Ach komm, halten wir einfach fest. Letztendlich war der Schiri schuld, ne? Kopf hoch und einfach weitermachen. Hier ist euer Lieblingsradio. Ich bin Simon Panok. Hallo.

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1: Mit Sarah Heinz, guten Tag. Der Staat muss in den nächsten Jahren mit deutlich weniger Geld auskommen als bisher geplant. Das liegt an der schwierigen wirtschaftlichen Lage, die stark durch den Irankrieg belastet wird. Thorsten Adolfs aus dem News-Team. Wie stark trifft das denn unsere Finanzen?
2: Also die wirtschaftliche Lage ist ziemlich angespannt. Laut Finanzminister Klingbeil bremsen die hohen Energiepreise und die allgemeine Unsicherheit unsere Wirtschaft massiv aus. Das hat dann direkte Folgen auf den Bundeshaushalt. Bis 2027 fehlen dem Bund allein über 10 Milliarden Euro im Vergleich zu den alten Schätzungen. Wenn man alle Ebenen, also auch die Länder und Kommunen, zusammenzählt, dann sind es sogar fast 18 Milliarden Euro weniger, die in den Kassen landen. Und das ist natürlich ein herber Schlag.
1: Was bedeutet das denn für den Haushalt für das kommende Jahr und müssen wir uns auf Einschnitte einstellen?
2: Die Politik steht massiv unter Druck, die Haushaltslücken zu schließen, ohne die Wirtschaft komplett abzuwürgen. Deshalb steht jetzt einiges auf dem Prüfstand. Möglich sind zum Beispiel Kürzungen bei Zuschüssen, Reformen beim Elterngeld und beim Wohngeld und sogar neue Abgaben auf Plastik- und Zuckergetränke sind im Gespräch. Trotzdem sagt Klingbeil, dass Investitionen in neue Arbeitsplätze und Reformen oberste Priorität haben, um das Land krisenfester zu machen. Kritik kommt von den Grünen. Der finanzpolitische Sprecher der Grünen-Fraktion Schäfer sagte, jetzt müsse dringend eine Steuerreform her, um die Lasten fair zu verteilen, und er fordert, dass starke Schultern mehr tragen müssten.
1: Danke, Thorsten. Noch mehr Meldungen jetzt im Überblick. In den Niederlanden wurde ein evakuierter Passagier jetzt positiv auf das Hunter-Virus getestet. Forscher in Argentinien suchen deswegen jetzt nach dem Ursprung der Infektionen. Für die Untersuchungen auf das Virus wurden im Süden des Landes Nagetiere eingefangen, so die argentinische Regierung. Hunter-Viren werden meist durch infizierte Nager wie Ratten oder Mäuse übertragen. In der EU sollen KI-Anwendungen für sexualisierte Deepfakes in Zukunft verboten sein. Das hat die EU-Ratspräsidentschaft mitgeteilt. Bundesjustizministerin Hubig begrüßte die Einigung. Gleichzeitig forderte sie, den Schutz vor digitaler Gewalt jetzt auch im Strafrecht zu verbessern. Im baden-württembergischen Bad Rappenau hat ein Spaziergänger die Leiche einer Frau in einem Auto entdeckt. Die Polizei ermittelt jetzt wegen den Hintergründen. Ein Verbrechen sei, stand jetzt nicht auszuschließen. Laut Staatsanwaltschaft soll die Leiche morgen obduziert werden. Seit Wochen ärgern die Autofahrer im Land sich über die hohen Spritpreise. Das IFO-Institut sagt jetzt aber, so sehr belasteten die stark gestiegenen Preise für Benzin und Diesel die Menschen gar nicht. Der Grund seien die stetig steigenden Gehälter. Das Institut hat ausgerechnet, dass ein durchschnittlicher Arbeitnehmer im April rund 5 Minuten für 1 Liter Benzin arbeiten musste. Und in den letzten 35 Jahren seien es auch immer zwischen 3 und 6 Minuten gewesen, heißt es. Das IFO-Institut sagt aber, dass die hohen Preise ärmere Haushalte stärker belasten. Der Tankrabatt entlastet dagegen geringe und hohe Einkommen gleichermaßen. Und das waren die Nachrichten mit Sarah Heinz.
3: Und jetzt der Blick aufs Wetter. Maximal 11 Grad schaffen wir heute Nachmittag bei uns im Kreis. Dazu ist es grau. In der Nacht kühlt es sich auf 5 Grad ab. Der Blick nach vorne zeigt uns, morgen am Freitag wird es richtig schön. Sonne und Wolken bei maximal 16 Grad. Am Samstag noch einen Tacken schöner. Viel Sonnenschein und maximal 19 Grad. Besser ankommen jetzt mit dem Radio Gütersloh Verkehrsservice. In Halle hatte es gerade einen Verkehrsunfall mit Verletzten gegeben. Die Alleestraße ist deshalb ab der Ecke Künsebecker Weg in Richtung Halle gesperrt. Und auch am Kreisel Tenhausener Straße könnt ihr nicht mehr in die Alleestraße abfahren. Bitte umfahrt den Bereich weiträumig. Außerdem wird geblitzt heute Nachmittag in Langenberg auf der Wienbrücker Straße, in Neunkirchen Diekamp, in Gütersloh auf der L788, in Reda-Wienbrück auf der Breite Straße, in Hasewinkel auf dem Südring, in Pekelow am Wiedenfeld und in Steinhagen auf der Bielefelder Straße. Staus und Blitzer gerne fix melden, kostenlos 0800 678 5000.
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3: Tasche packen und auf nach Hause. Kurz nach 5 ist es. Bei uns im besten Mix läuft jetzt Savage Garden mit To the Moon and Back, ein Kulthit aus dem Jahr 1996. Lasst uns gemeinsam zusammen in die 90er eintauchen. Ich bin Simon Panock, wünsche einen schönen Donnerstag. Hallo.

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1: Ich bin Matthias Träger. Guten Tag. Die AfD hat heute vor dem Verwaltungsgericht Berlin eine Millionenklage verloren. Das Gericht wies eine Forderung gegen den Bundestag in Höhe von 2,3 Millionen Euro zurück. Nach Ansicht der Richter war ein früherer österreichischer Politiker wohl nur ein Strohmann für einen unbekannten Geldgeber. Das deutsche Schienennetz hat trotz Milliardeninvestitionen keine bessere Note bekommen. Der neue Bericht der Bahntochter Infrago bewertet Gleise, Weichen und Bahnhöfe erneut mit der Schulnote 3. Vergangenes Jahr hatte die Bahn fast 20 Milliarden Euro ins Schienennetz gesteckt. Und jetzt die Nachrichten aus unserem Kreis Gütersloh und der Region. Die Polizei hat auf der A2 zwischen Bielefeld und Gütersloh ein viel zu schnelles Gespann gestoppt. Ein Fahrer aus der Ukraine raste mit seinem VW Tiguan mit Anhänger mit fast 140 km/h über die regennasse Fahrbahn. Das sind 60 Stundenkilometer mehr als erlaubt. Dabei überholte er mehrere Fahrzeuge. Der 35-Jährige musste eine Sicherheitsleistung in Höhe von mehr als 1.200 Euro zahlen. Gegen ihn läuft ein Verfahren. In bekannten Brauereien in Herford und Paderborn stehen plötzlich mehr als 200 Jobs auf der Kippe. Die Gewerkschaft NGG spricht von einem schwarzen Tag für das Bierland Nordrhein-Westfalen. Demnach soll die Herforder Brauerei Ende August schließen. Mario Alexander Unger berichtet für Radio Gütersloh.
2: Außerdem soll die Paderborner Brauerei laut NGG noch in diesem Jahr verkauft werden. Betroffen sind insgesamt rund 220 Beschäftigte in Ostwestfalen. Die Nachricht sei bei Mitarbeiterversammlungen eingeschlagen wie ein Blitz aus heiterem Himmel. Die NGG wirft der Warsteiner Haus Kramer Gruppe Wortbruch bei einer Standortgarantie bis Ende 2028 vor. Sie fordert schnelle Verhandlungen über einen Sozialplan.
1: Die Biermarken Herforder und Paderborner verschwinden aber nicht, sie sollen künftig in Warstein abgefüllt werden. Die Stadt Verl muss ihr Hallenbad vorübergehend schließen. Grund sind massive technische Probleme. Nachdem schon das Kursbecken außer Betrieb war, kann jetzt auch das Schwimmbecken nicht genutzt werden. Das trifft vor allem das Vereins- und Schulschwimmen. Eine Fachfirma arbeitet an der Reparatur. In Gütersloh sollten Urlauber ihre Ausweisdokumente jetzt prüfen. Nach Angaben von Kreisverwaltung und der Stadt Gütersloh dauert allein ein Termin in der Ausländerbehörde aktuell rund 5 Wochen. Dazu kommen etwa 3 Wochen Bearbeitungszeit bei der Bundesdruckerei. Vor den Sommerferien könnten die Wartezeiten noch deutlich länger werden. Das gilt auch bei Reisedokumenten für Kinder. 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
3: Maximal 11 Grad sind jetzt am späten Nachmittag bei uns im Kreis noch drin. Dazu ist es da draußen grau, aber immerhin trocken. In der Nacht wird es sich auf 5 Grad abkühlen. Der Blick nach vorne zeigt uns, morgen wird dann ein deutlich schönerer Tag, als es heute der Fall ist. Sonne und Wolken im Wechsel bei maximal 16 Grad. Am Samstag sind sogar bis zu 19 Grad drin und reichlich Sonnenschein. Besser ankommen jetzt mit dem Radio Gütersloh Verkehrsservice. In Halle hatte es gerade einen Verkehrsunfall mit Verletzten gegeben. Die Alleestraße ist deshalb ab der Ecke Künsebecker Weg in Richtung Halle gesperrt. Und auch am Kreisel Tenhausener Straße könnt ihr nicht mehr in die Alleestraße abfahren. Bitte umfahrt den Bereich weiträumig. Außerdem wird geblitzt heute Nachmittag in Langenberg auf der Wienbrücker Straße, in Neunkirchen Diekamp, in Gütersloh auf der L788, in Reda-Wienbrück auf der Breite Straße, in Hasewinkel auf dem Südring, in Pekelo am Wiedenfeld und in Steinhagen auf der Bielefelder Straße. Staus und Blitzer gerne fix melden, kostenlos 0800 678 5000.
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3: Ich wünsche einen schönen Donnerstag jetzt mit John Mendes und YYY. Mein Name ist Simon Panock. Hallo. Okay.

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0: mag es ja kaum glauben, aber die Zeit vergeht wie im Flug. Heute in genau 5 Wochen startet schon die Fußball-WM 2026 und unser großes Fußball-Orakel heißt Atze Schröder und er weiß heute schon, wer am Ende den Pokal in den Händen halten wird.
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2: Ja, nee, ist klar. Das Eröffnungsspiel ist ja am 11. Juni im Estadio Azteca in Mexiko-Stadt. Azteca. Merkt ihr selbst, ne? Azteca. Damit ist ja auch klar, wer den Pokal ins Stadion trägt, oder? Ja, sicher. Oder Lothar Matthäus, wenn er diesen weißen Sombrero noch hat. Ja, von der WM 86. Da gab's doch dieses Video. Mexiko, mi amor, mi amor. Na, klingelt's bei den Älteren schon, ne? Gott, war das peinlich, ey. Erstmals in diesem Jahr sind ja jetzt auch als Experten Thomas Müller und Mats Hummels dabei. Und da muss man fairerweise sagen, ja, die beiden sind doch noch gar nicht lange genug Fußballrentner, um ausreichend Scheiße labern zu können. Die haben noch viel zu viel Expertise. Das könnte den einen oder anderen Zuschauer verwirren. Ja, und überhaupt, wenn ihr einen vernünftigen Tipp wollt, ihr fragt doch mich. Das Finale läuft zwischen Frankreich und England, todsicher. Mit England als Sieger. Und wer trainiert die Engländer? Richtig. Unser Thomas Tuchel. Und damit geht der Pokal wieder ins Land der Dichter und Denker. Und des Lothar Matthäus.
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0: 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So, das war's mit mir an dieser Stelle. Ich bin Simon Panock und jetzt raus. Jonas Rick übernimmt mit der Spätschicht hier bei uns bei Radio Gütersloh. Und wir hören uns dann morgen Nachmittag ab 2 wieder. Bis dahin, einen schönen Abend.

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1: Mit Sarah Heinz. Guten Abend. Nach einem Ausbruch des Hantavirus auf einem Kreuzfahrtschiff gibt es jetzt weitere bestätigte Infektionen. Die Weltgesundheitsorganisation geht damit aktuell von 5 bestätigten Fällen und 3 Todesfällen aus. Mehr Infos dazu hat Thorsten Adolfs.
2: Ein Krankenhaus in Nijmegen hat bestätigt, dass einer der evakuierten Patienten, der in die Niederlande gebracht wurde, sich tatsächlich mit dem Virus angesteckt hat. Auch eine deutsche Kontaktperson wurde ausgeflogen. Die Frau wird in der Uniklinik Düsseldorf untersucht. Außerdem könnte sich eine Stewardess infiziert haben. Sie liegt mit Symptomen in einem Krankenhaus in Amsterdam. Auf dem Schiff, das Kurs auf die Kanaren nimmt, befinden sich noch knapp 150 Menschen. Das Schiff wird am Sonntag in Teneriffa erwartet. Dort wird es aber nicht direkt im Hafen festmachen, sondern vor der Küste vor Anker gehen. Der Plan ist extrem strikt. Erst wenn die Flugzeuge am Flughafen bereitstehen, werden die Passagiere von Bord geholt. So wird ein direkter Kontakt mit der Inselbevölkerung konsequent vermieden. Oberstes Ziel ist es, die Menschen schnell und kontrolliert nach Hause zu bringen. Diejenigen, die erkrankt sind, leiden unter der gefährlichen Anders-Variante, die von Mensch zu Mensch übertragbar ist. Die Weltgesundheitsorganisation rechnet damit, dass es weitere Fälle geben wird. Das liegt vor allem an der langen Zeit, die das Virus braucht, bis erste Symptome auftreten. Das kann bei dieser Variante bis zu 6 Wochen dauern. Die Lage wird deshalb von der WHO sehr genau beobachtet.
1: Danke, Thorsten. Was sonst noch wichtig war, hört ihr in der Zusammenfassung. In den nächsten Jahren muss der Staat mit weniger Geld auskommen als bisher erwartet. Laut Finanzminister Klingbeil würden die hohen Energiepreise und die allgemeine Unsicherheit unsere Wirtschaft massiv ausbremsen. Bis 2027 fehlen dem Bund allein über 10 Milliarden Euro im Vergleich zu den alten Prognosen. Kiew hat neue Gespräche mit den USA angekündigt für einen möglichen Frieden im Ukraine-Krieg. Der Sekretär des Nationalen Sicherheitsrats Umjerow solle dazu Vertreter aus den USA treffen. Das teilte Präsident Zelensky online mit. Nach einem tödlichen Autounfall hat das Landgericht Wuppertal den damaligen Fahrer jetzt zu einer lebenslangen Haft verurteilt. Der 25-Jährige wurde schuldig gesprochen wegen Mordes, versuchten Mordes und gefährlicher Körperverletzungen. Das Gericht sah es als erwiesen an, dass er im April vergangenen Jahres eine Frau in Remscheid totgefahren hatte, nachdem er zuvor Alkohol getrunken hatte. Viele, vor allem jüngere Menschen, reden lieber mit der KI als mit Freunden und Verwandten. Laut einer Studie der ProNova BBK sagen das knapp 40% der 18- bis 29-jährigen Befragten. Die KI sei jederzeit erreichbar und antworte so, wie man es sich wünsche. Laut den Studienmachern sei aber genau das ein Problem für unsere sozialen Fähigkeiten. In Gesprächen mit anderen Menschen würden wir Reibungen, Kritik und Unsicherheit erleben. Und genau daran würden wir wachsen, heißt es. Fast 2/3 der unter 30-Jährigen sprechen mit der KI außerdem über persönliche Dinge, obwohl noch mehr die Sorge haben, dass die Infos in falsche Hände geraten könnten. Und das waren die Nachrichten mit Sarah Heinz.
3: Der Blick aufs Wetter für euch. Morgen zum Start ins Wochenende geht's durch den Freitag noch mit vielen Wolken. Die haben zwischendurch auch Regen mit dabei. Mit ein bisschen Glück blitzt zwischendurch aber auch schon die Sonne durch bei 15 Grad in der Spitze um den Dreh. Am Wochenende geht's dann spürbar bergauf auf dem Thermometer. Samstag schon wieder 18, 19 Grad maximal. Dazu ein Sonne-Wolken-Mix. Die meiste Zeit ist es trocken und am Sonntag knacken wir, wie es aussieht, dann wieder die 20 Grad Marke. Besser ankommen jetzt mit dem Radio Gütersloh Verkehrsservice. Und da wird heute Abend geblitzt bei euch in Pixel an der Gütersloher Straße, in Steinhagen, Bielefelder Straße, Brockhagen, Sandforter Straße und zwischen Reda-Wiedenbrück und Langenberg an der B55. Kommt gut und sicher durch diesen Donnerstagabend.
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3: Herzlich willkommen, schön, dass ihr da seid. Gleich habe ich für euch direkt einen meiner All-Time-Favorites hier im Gepäck. Sixpence None the Richer mit Kiss Me. Und vorher The Weeknd, Dancing in the Flames. Schönen Donnerstagabend.

0: Taylor Swift hier für euch gespielt am Donnerstagabend in der Spätschicht mit The Fate of Ophelia um 17:45. Hi zusammen, schön, dass ihr mit dabei seid. Sprechen wir über einen neuen Kinofilm. Da ist heute was dabei für alle Videogame-Fans von euch. Die Fortsetzung von Mortal Kombat. Auf jeden Fall was Actiongeladenes.
1: Der Mortal Kombat steht uns bevor.
2: Wenn wir noch einmal verlieren, war's das mit der Erde.
1: Wenn ihr untergeht, geht die Erde mit euch unter.
0: Das ganz große Kampfturnier hat im ersten Teil ja noch gefehlt, aber jetzt ist es soweit. Die Menschheit kämpft ums Überleben und soll gerettet werden von Johnny Cage, wird gespielt im Film von Carl Urban. Ja, da ist einiges los auf der Leinwand, ziemlich brutal, deswegen auch erst freigegeben ab 16. Mortal Kombat 2 ab heute bei uns in den Kinos. Ich bin Jonas Rieck und wünsche euch ganz viel Spaß beim Gucken, wenn ihr reingeht.

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1: Ich bin Matthias Träger. Guten Abend. Die Polizei hat auf der A2 zwischen Bielefeld und Gütersloh ein viel zu schnelles Gespann gestoppt. Ein Fahrer aus der Ukraine raste mit seinem VW Tiguan mit Anhänger mit fast 140 km/h über die regennasse Fahrbahn. Das sind 60 Stundenkilometer mehr als erlaubt. Dabei überholte er mehrere Fahrzeuge. Der 35-Jährige musste eine Sicherheitsleistung in Höhe von mehr als 1.200 Euro zahlen. Gegen ihn läuft ein Verfahren. In unserer Region stehen mehr als 200 Arbeitsplätze in zwei bekannten Brauereien auf der Kippe. Die Gewerkschaft Nahrung Genuss Gaststätten berichtet von einer geplanten Schließung der Herforder Brauerei und von einem Verkauf der Paderborner Brauerei. Die Beschäftigten seien bei Mitarbeiterversammlungen von den Plänen überrascht worden. Jetzt sollen Verhandlungen über einen Sozialplan beginnen. Wer in den kommenden Sommerferien ins Ausland reisen möchte, sollte am besten jetzt schon seine Dokumente prüfen. Darauf weisen die Kreisverwaltung und die Stadt Gütersloh hin. Alex Jakob hat die Radio Gütersloh Infos.
2: Aktuell liegt die Wartezeit allein für den Termin in der Ausländerbehörde schon bei rund 5 Wochen, heißt es von der Stadt Gütersloh und dem Kreis. Dazu kommen dann nochmal rund 3 Wochen für die Bearbeitungszeit der Bundesdruckerei. Die Wartezeiten werden allerdings im Vorfeld der Ferien nochmal deutlich länger. Deshalb sollten alle bereits frühzeitig prüfen, wenn sie ins Ausland wollen, ob ihre Dokumente noch gültig sind. Das gilt auch für Kinder.
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3: Zum Start ins Wochenende bleibt es morgen am Freitag erstmal noch wechselhaft. Es sind viele Wolken unterwegs, zwischendurch gibt es auch Regen. Es kommt aber hier und da wohl auch schon mal die Sonne durch. Temperaturen morgen dann so um 15 Grad in der Spitze. Samstag dann schon wieder Frühlingsfeeling, 18, 19 Grad, oft trocken und zwischendurch ist auch Sonne mit dabei. Und Sonntag legt nochmal nach, 20 Grad und mehr dann wieder. Besser ankommen jetzt mit dem Radio Gütersloh Verkehrsservice. Und da wird heute Abend geblitzt bei euch in Pixel, an der Gütersloher Straße, in Steinhagen, Bielefelder Straße, Brockhagen, Sandforter Straße und zwischen Reda-Wiedenbrück und Langenberg an der B55. Kommt gut und sicher durch diesen Donnerstagabend.
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3: Und ich sorge natürlich wie immer dafür, dass hier kein neuer Hit an euch vorbeigeht. Jonas und Dennis Lloyd gleich mit Diamonds. Spiele ich uns direkt nach diesem Banger hier aus den 90ern. Na klar, die Klassiker dürfen im besten Mix auch nicht fehlen. Life is a Flower, das ist eine Ace of Base für euch. 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

Herzlich willkommen, ihr Lieben, hier zur Spätschicht eurer Show am Abend. Oder falls ihr euren Arbeitstag schon hinter euch gebracht habt, dann eben herzlich willkommen im Feierabend. 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
1: Mit Sarah Heinz, guten Abend. Obwohl Milliarden investiert werden, tritt die Deutsche Bahn bei der Sanierung der Gleise auf der Stelle. In einem neuen Bericht des Herrns steht, dass sich der Zustand der Anlagen kaum verbessert hat. Thorsten Adolfs hat mehr dazu.
2: Fast 20 Milliarden Euro wurden bis jetzt investiert, aber das reicht gerade mal aus, damit der riesige Sanierungsstau nicht noch weiter anwächst. Bahnchefin Paller gibt offen zu, dass die große Trendwende noch auf sich warten lässt und viele Bahnhöfe und Anlagen marode bleiben. Die ernüchternde Bilanz, wie im vergangenen Jahr, bekommt das Bahnnetz insgesamt nur die Schulnote 3. Besonders kritisch bleibt die Lage bei den Stellwerken, die für den sicheren Zugverkehr entscheidend sind. Hier ist laut Bahn fast jedes zweite der insgesamt 4000 Stellwerke so alt, dass es dringend erneuert werden muss. Eine schnelle Besserung ist nicht in Sicht. Allein in diesem Jahr plant die Bahn rund 28.000 Baustellen. Für die Kunden bedeutet das weitere Einschränkungen.
1: Danke, Thorsten, für die Infos. Noch mehr Meldungen hört ihr jetzt in der Zusammenfassung. Russland hat die Bewohner Kiews dazu aufgerufen, am 9. Mai die Stadt zu verlassen. Zuvor hatte der Kreml noch eine einseitige zweitägige Waffenruhe in der Ukraine angekündigt, wegen der Gedenkparade zum Ende des Zweiten Weltkriegs. Der ukrainische Präsident Selenskyj hat Politiker aus anderen Ländern davor gewarnt, an der Parade in Moskau teilzunehmen. In den nächsten Jahren muss der Staat mit weniger Geld auskommen als geplant. Laut Finanzminister Klingbeil würden die hohen Energiepreise und die allgemeine Unsicherheit unsere Wirtschaft massiv ausbremsen. Haupttreiber sei der Irankrieg. Bis 2027 fehlen dem Bund allein über 10 Milliarden Euro. Wenn man auch Länder und Kommunen dazu zählt, sind es sogar fast 18 Milliarden Euro weniger, die in den Kassen landen. Die AfD liegt im neuen Deutschland-Trend der ARD zum ersten Mal vor der Union. 27% hat die Partei in der Sonntagsfrage erreicht. Sie hat damit jetzt 3 Prozentpunkte Vorsprung. Die SPD bleibt weiterhin bei 12%. Die Grünen verbessern sich um 1 Prozentpunkt und konnten 15% erreichen. Die Linke bleibt bei 10%. Die Bayern haben es gestern nicht gepackt. Der SC Freiburg will es heute Abend besser machen. Die Freiburger empfangen im Halbfinalrückspiel der Europa League den portugiesischen Vertreter Braga. Danny Hoppe hat den Ausblick.
3: Die Freiburger müssen eine 1:2-Pleite aus dem Hinspiel aufholen, also unbedingt gewinnen. So oder so ist es schon jetzt der größte internationale Erfolg der Freiburger. Noch nie zuvor ist der Verein im Europapokal über das Achtelfinale hinausgekommen. Trainer Julian Schuster tritt bei aller Euphorie in Freiburg aber auf die Bremse. Alle anderen könnten dieses Spiel so groß wie möglich machen. Er wolle sich davon nicht leiten lassen und an das Spiel herangehen wie an jedes andere auch. Sollten sich die Freiburger gegen Braga durchsetzen, wartet im Finale in Istanbul auf jeden Fall ein Gegner aus der Premier League. Im anderen Halbfinale treffen Nottingham und Aston Villa aufeinander.
1: Danke, Danny, für die Infos. Anstoß ist heute Abend um 9. Und das waren die Nachrichten mit Sarah Heinz.
4: Das Wetter hat morgen zum Start ins Wochenende für uns nochmal einen Mix aus Wolken, ein paar Tropfen und ersten sonnigen Momenten im Gepäck. Dabei schaffen wir so 15 Grad um den Dreh in der Spitze. Samstag dann schon deutlich freundlicher, viel milder bei bis 19 Grad. Ein paar Wolken sind unterwegs, die Sonne schafft es aber trotzdem auch häufig dadurch. Und am Sonntag dann schon wieder fast frühsommerlich, Temperaturen über 20 Grad.
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4: Besser ankommen jetzt mit dem Radi Gütersloh Verkehrsservice. Und da wird heute Abend geblitzt bei euch in Pixel an der Gütersloher Straße, in Steinhagen, Bielefelder Straße, Brockhagen, Sandforter Straße und zwischen Reda-Wiedenbrück und Langenberg an der B55. Kommt gut und sicher durch diesen Donnerstagabend.
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4: Hey, schön, dass ihr mich mitnehmt auf dem Weg durch diesen Donnerstagabend. Ich habe letztens versucht, ein bisschen auszumisten. Das hat gar nicht mal so gut geklappt, weil ich irgendwie echt mich schwer von Dingen trennen kann, habe ich wieder festgestellt. Falls euch das auch so geht, dann denkt an diese Nummer hier von Silbermond. Leichtes Gepäck. Es tut auch mal einfach gut, Ballast abzuwerfen, ne?

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Ja, hallo Sebastian, Pulli hier. Jetzt kommt Golden, schon wieder. Wenn man einen Song so oft anmoderiert, ne, dann kommt man irgendwann bei den richtig kaputten Ideen an. Also meine jetzige wäre die, hallo, ich hätte gerne eine weibliche Stimme. Ja, gerne, nehmen Sie die am Stück? Nee, in Scheiben. Ja, kein Problem, hier, bitteschön.

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0: Neue Musik jetzt aus dem Land des perfekten Pop aus Schweden.
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0: Und zwar von Sarah Larsson, die ja von der Gen Z wiederentdeckt worden ist. Immer wenn die Gen Z was wiederentdeckt, dann werden wir Millennials vor Schreck direkt 10 Jahre älter. Geht um das Lied hier, das haben sie ja wieder in die Charts geholt. Lush Life, deshalb perfektes Timing jetzt für die neue Single von Sarah Larsson, auch klugerweise aufgenommen zusammen mit einer Gen-Z-Künstlerin und zwar Pink Panthers. Ist ein kleines Elektrofest der Song, viel Gepluckere, schneidende Synthesizer, schöner Breakbeat, so mit einem Fuß im Drum and Bass, sehr spannendes Ding, Sarah Larsson mit Night Sun. Ich glaube, ich gehe nochmal Feuchtigkeitscreme auflegen gegen die Falten.

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1: Ich bin Ursula Winkler. Finanzminister Klingbeil kann wegen schwächerer Konjunkturaussichten wegen des Iran-Kriegs in den nächsten Jahren mit weniger Steuereinnahmen rechnen als noch im Herbst angenommen. Für 2027 ergibt die aktuelle Steuerschätzung allein für den Bund gut 10 Milliarden Euro weniger als bisher erwartet. Klingbeil sagte, die Schätzung zeige, wie sehr uns der Iran-Krieg wirtschaftlich schade.
2: Seit knapp 2 Monaten sehen wir, dass der Iran-Krieg, der durch Donald Trump ausgelöst wurde, dass dieser verantwortungslose Krieg und die daraus resultierende Energiepreisschocksituation, dass das unsere wirtschaftliche positive Dynamik vorerst ausbremst.
1: Finanzminister Klingbeil. Im Zollstreit mit der EU setzt US-Präsident Trump eine Frist für die Umsetzung der Vereinbarung. Sollte die EU nicht bis zum Geburtstag der USA, dem 4. Juli, ihren Teil des Abkommens erfüllen, würden die Zölle sofort auf ein viel höheres Niveau steigen, teilte Trump mit. Zuletzt hatte er angekündigt, schon diese Woche die Zölle auf Autos und Lkw, die aus der EU in die USA eingeführt werden, von 15% auf 25% zu erhöhen. In seinem Post ging er nun nicht darauf ein, welche Zölle er ab dem Sommer erhöhen wolle, sollte das Abkommen bis dahin nicht ratifiziert sein. Kurz vor dem russischen Jahrestag zum Weltkriegsgedenken am Samstag hat die Ukraine ihre einseitige Waffenruhe wieder aufgegeben. Sie reagierte auf fortdauernde russische Attacken mit einem ihrer größten bisherigen Drohnenangriffe. Moskau hatte eine eigene Feuerpause ab heute angekündigt und ignorierte die ukrainische Waffenruhe offenbar bewusst.
3: Was wegen der weitergehenden Angriffe ohnehin schon klar war, hat der Kreml nun offiziell bestätigt. Die von Selenskyj vorgeschlagene Waffenruhe hat in Moskau keine Beachtung gefunden. Warum sie ignoriert wurde, sagte Kremlsprecher Peskow nicht. Dafür wiederholte er einmal mehr, dass die Russen ihre eigene Waffenruhe rund um die Militärparade durchsetzen würden. Für den Fall, dass sich die Ukrainer nun nicht daran halten, hat Russland schon einmal Drohungen ausgesprochen. Ausländische Diplomaten sollten vorsorglich Kiew verlassen, um nicht zum Kollateralschaden russischer Schläge gegen die Stadt zu werden, warnte das russische Außenministerium. Aus Moskau, André Balin.
1: Zum Fußball. Der SC Freiburg steht erstmals in einem Europapokal-Endspiel. Die Badener bezwangen Sporting Braga im Halbfinalrückspiel der Europa League mit 3:1. Sie treffen nun im Finale am 20. Mai in Istanbul auf den englischen Topclub Aston Villa.
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4: Und wir starten mit einem Song, der einfach so unfassbar viele positive Vibes hat, finde ich. Bruno Mars hier, I Just Might. Was immer ihr treibt, um diese Uhrzeit kommt gut durch. Claudia Löss hier. Hallo zusammen.

0: Queen ist das für eure Donnerstagnacht. War ja Passworttag gestern, ne? Ist immer am ersten Donnerstag im Mai. Da sollen wir uns dran erinnern, dass das Passwort 1, 2, 3, 4, 5, 6 nicht so richtig optimal ist. Ja, man muss natürlich seine Passworte auf Vordermann bringen, ist schon klar. Aber es nervt auch ein bisschen, ne?
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2: Hier die Top 3 der nervigsten Dinge im Leben. Steuererklärung, Musik von Revolverheld und Passwörter ändern. Ey Leute, früher war einfach Name plus Geburtsjahr fertig. Aber jetzt brauchst du 12 Buchstaben, groß und klein, Zahlen, Sonderzeichen, ein Stück deiner Niere und eine Prise Himalaya-Salz, um dich bei Lieferando einzuloggen. Du hast schneller einen Kredit für ein Haus beantragt als ein neues Passwort eingerichtet. Und dann sind Passwörter ja auch wie Unterwäsche. Nie mit anderen teilen und jeden Tag wechseln, ansonsten bist du angeschissen. Leute, ich habe meinen Job gekündigt, mich von meiner Freundin getrennt und Weihnachten bei der Familie abgesagt. Ich habe keine Zeit mehr, ich muss Passwörter ändern. Da fängt's ja schon an. Kratzt euch mal am Kopf, wenn ihr immer das gleiche Passwort benutzt. Na? Wie viele Menschen um euch rum kratzen sich gerade? Wusstet ihr eigentlich, dass dieser Code in den Matrix-Filmen eingescannte japanische Sushi-Rezepte sind? Und immer dran denken, Zwei-Faktor-Authentifizierung bedeutet Passwort plus Hoffnung. Kleiner IT-Witz.
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Hallo zusammen, Claudia Löhrs hier. Taylor Swift habe ich gleich für euch. Hochzeitsvorbereitungen laufen ja auf Hochtouren mit ihrem Verlobten Travis. Ums Datum gibt es noch so ein bisschen Unstimmigkeiten. Eigentlich war der 13. Juni vorgesehen, jetzt ist der 3. Juli anvisiert. Wie auch immer, New York bereitet sich vor. Jetzt hier erstmal The Rasmus und In the Shadows. Kommt gut durch die Nacht.

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0: Horror Show, The Riddle. Knaller 80er. Kommt gut durch die Nacht mit uns. In gut einem Jahr wird ja hier in NRW ein neuer Landtag gewählt. Und naja, hier unterhört man ja schon mal Sätze wie, die da oben in der Politik, die machen sowieso, was sie wollen. Oder die haben ja keine Ahnung, was bei uns los ist. Wenn ihr das auch so fühlt, dann würden wir das gerne von euch wissen. Wir sind ja heute am Freitag mit dem Kollegen José Nasyandi im Düsseldorfer Landtag. Wir senden von dort und wir fragen, was kommt von der Politik wirklich bei den Menschen an und was nicht. Wie ist es bei euch? Fühlt ihr euch verstanden?
1: In manchen Themen schon, aber ich glaube teilweise, also meistens leider nicht so ganz.
2: Ich glaube, sie bemüht sich. Ich glaube auch, dass es Ansätze gibt, wo man sich verstanden fühlt.
3: Nein, fühle ich mich nicht. Der kleine Mann muss viel ausbaden, was die Großen falsch gemacht haben.
4: Ja, super. Super verstanden, super gesehen.
5: Eher weniger. Deswegen muss ich sagen, ich weiß auch gar nicht oder man wüsste auch gar nicht, wie man wählen soll. Ja, weil irgendwie fühlt man sich von niemandem so wirklich repräsentiert.
0: Also ganz unterschiedliche Stimmen, aber in einem Punkt auch ziemlich klar. Die Erwartungen an Politik sind hoch, das Vertrauen oft so na lala. Und das ist unser Thema heute Vormittag. Wir senden aus dem NRW-Landtag und sprechen dort mit Politikerinnen und Politikern, mit Erstwählerinnen und Erstwählern. Und wenn ihr uns für die Sendung noch was mit auf den Weg geben wollt, das tut bitte sehr gerne. Beteiligt euch einfach an unserer Umfrage auf unserer Homepage.

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1: Ich bin Ursula Winkler. Finanzminister Klingbeil kann wegen schwächerer Konjunkturaussichten wegen des Iran-Kriegs in den nächsten Jahren mit weniger Steuereinnahmen rechnen als noch im Herbst angenommen. Für 2027 ergibt die aktuelle Steuerschätzung allein für den Bund gut 10 Milliarden Euro weniger als bisher erwartet. Klingbeil sagte, die Schätzung zeige, wie sehr uns der Iran-Krieg wirtschaftlich schade.
2: Seit knapp 2 Monaten sehen wir, dass der Iran-Krieg, der durch Donald Trump ausgelöst wurde, dass dieser verantwortungslose Krieg und die daraus resultierende Energiepreisschocksituation, dass das unsere wirtschaftliche positive Dynamik vorerst ausbremst.
1: Finanzminister Klingbeil. Im Zollstreit mit der EU setzt US-Präsident Trump eine Frist für die Umsetzung der Vereinbarung. Sollte die EU nicht bis zum Geburtstag der USA, dem 4. Juli, ihren Teil des Abkommens erfüllen, würden die Zölle sofort auf ein viel höheres Niveau steigen, teilte Trump mit. Zuletzt hatte er angekündigt, schon diese Woche die Zölle auf Autos und Lkw, die aus der EU in die USA eingeführt werden, von 15% auf 25% zu erhöhen. In seinem Post ging er nun nicht darauf ein, welche Zölle er ab dem Sommer erhöhen wolle, sollte das Abkommen bis dahin nicht ratifiziert sein. Kurz vor dem russischen Jahrestag zum Weltkriegsgedenken am Samstag hat die Ukraine ihre einseitige Waffenruhe wieder aufgegeben. Sie reagierte auf fortdauernde russische Attacken mit einem ihrer größten bisherigen Drohnenangriffe. Moskau hatte eine eigene Feuerpause ab heute angekündigt und ignorierte die ukrainische Waffenruhe offenbar bewusst.
3: Was wegen der weitergehenden Angriffe ohnehin schon klar war, hat der Kreml nun offiziell bestätigt. Die von Selenskyj vorgeschlagene Waffenruhe hat in Moskau keine Beachtung gefunden. Warum sie ignoriert wurde, sagte Kremlsprecher Peskow nicht. Dafür wiederholte er einmal mehr, dass die Russen ihre eigene Waffenruhe rund um die Militärparade durchsetzen würden. Für den Fall, dass sich die Ukrainer nun nicht daran halten, hat Russland schon einmal Drohungen ausgesprochen. Ausländische Diplomaten sollten vorsorglich Kiew verlassen, um nicht zum Kollateralschaden russischer Schläge gegen die Stadt zu werden, warnte das russische Außenministerium. Aus Moskau, André Balin.
1: Zum Fußball. Der SC Freiburg steht erstmals in einem Europapokal-Endspiel. Die Badener bezwangen Sporting Braga im Halbfinalrückspiel der Europa League mit 3:1. Sie treffen nun im Finale am 20. Mai in Istanbul auf den englischen Topclub Aston Villa.
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4: Hallo zusammen, kommt gut durch diese Nacht. Glockenbach und Ella Henderson jetzt für euch Lifeline. Claudia Löß, mein Name, hallo.

0: was ein schöner 80er. Talk, talk, such a shame. Hallo zusammen. Hallo Wachmusik jetzt für euch. Ich habe die Toten Hosen. Ende Mai, jetzt am 29. kommt das neue Album hier raus. Trink aus, wir müssen gehen. Es soll ja das letzte reguläre Studioalbum sein. Und dann steht jetzt ja die große Tour an. Im Juni geht's los. In Düsseldorf sind sie im Juli am 3. und 4. und in Köln am 17. und 18.7. Leider sind beide Konzerte natürlich komplett ausverkauft. Jetzt ein Song vom neuen Album. Die Show muss weitergehen. Und viel Spaß euch.
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Hallo, Claudia Löß hier. Neue Musik von Olivia Dean spiele ich euch in dieser halben Stunde noch. So Easy to Fall in Love heißt der Song. Pink geht natürlich auch immer und das hier ist Amy MacDonald. Kommt gut durch die Nacht mit uns.

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0: das war schön. Dennis hatte sich gestern Mittag gerade fertig gemacht für die Spätschicht. Da haben wir mal eben kurz gestört.
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0: Ich bin Ursula Winkler. Der Iran-Krieg belastet die deutsche Wirtschaft offenbar stärker als bisher gedacht. Allein dem Bund fehlen laut neuer Steuerschätzung im Jahr 2027 rund 10 Milliarden Euro. Finanzminister Klingbeil macht dafür vor allem die hohen Energiepreise und die wirtschaftlichen Folgen des Konflikts verantwortlich.
1: Für Verbraucher könnte das bedeuten, der finanzielle Spielraum des Staates wird kleiner, also weniger Geld für neue Entlastungen wie den Tankrabatt oder zusätzliche Hilfen. Gleichzeitig wird die Diskussion über Einsparungen wohl wieder lauter, etwa bei Zuschüssen oder Förderprogrammen. Klingbeil sagt trotzdem, die Regierung wolle weiter investieren, Jobs schaffen und Arbeitsplätze sichern. Klar ist aber auch, solange Energie teuer bleibt und die Wirtschaft schwächelt, bleibt die Lage ziemlich unsicher. Zoe Tassovali, Nachrichtenredaktion.
0: Trotz Waffenruhe haben sich die USA und der Iran gegenseitig in der Straße von Hormuz beschossen. US-Streitkräfte hätten unprovozierte iranische Angriffe abgewehrt und mit Schlägen zur Selbstverteidigung reagiert. Das teilte das für den Nahen Osten zuständige Kommando des US-Militärs auf der Plattform X mit. Das iranische Militär bestätigte Angriffe auf US-Kriegsschiffe und machte dafür wiederum US-Attacken auf einen iranischen Öltanker verantwortlich. Seit Januar bekommen 18-Jährige Fragebögen zugeschickt zum neuen Wehrdienst der Bundeswehr. Aber nicht alle beantworten ihn. Jungen Männern, die den Fragebogen nicht ausfüllen, soll künftig ein Bußgeld drohen.
2: Rund 200.000 Fragebögen wurden bisher verschickt und der Rücklauf ist durchaus beachtlich. Von jungen Männern, die antworten müssen, kamen 86% der Bögen innerhalb der ersten Frist zurück. Nach der ersten Mahnung waren es sogar gut 90%. Die 250 Euro Bußgeld drohen Männern, wenn sie 2 Wochen nach der zweiten Mahnung keinen Fragebogen zurückgeschickt haben. Junge Frauen können den Bogen ausfüllen, müssen aber nicht. Ronny Tochau, Berlin.
0: Zum Fußball. Der SC Freiburg steht erstmals in einem Europapokal-Endspiel. Die Badener bezwangen Sporting Braga im Halbfinalrückspiel der Europa League mit 3:1. Sie treffen nun im Finale am 20. Mai in Istanbul auf den englischen Topclub Aston Villa.
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4: Claudia Löhr hier, hallo. Oh, ihr könntet gleich wohl ein bisschen abrocken, wenn ihr Bock hättet, mit Bon Jovi, It's My Life. Neue Musik gibt's von BTS und Swim und das ist Real Life, Send Me an Angel. Kommt gut durch diese Nacht, hallo.